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1: Mit Martina Steidl. In der Adria ist ein Motorboot mit 10 Österreichern vor Triest gesunken. Alle Schiffbrüchigen wurden zum Glück gerettet und zur Hafenbehörde in Triest gebracht, wo sie medizinisch versorgt wurden. Vermutlich durch einen Defekt am Antriebssystem ist Wasser ins Boot gelangt und hat es in kurzer Zeit zum Sinken gebracht. Heute will die Feuerwehr das abgestürzte Flugzeug aus dem Attersee bergen, sofern es das Wetter zulässt. Das Wrack der Propellermaschine liegt in 160 Metern Tiefe. Um an dem Flieger die nötigen Seile festzumachen, ist gestern auch ein Taucherroboter im Einsatz gewesen. Im Cockpit sind auch noch die Leichen der beiden Insassen aus Deutschland. Das Flugzeug war am Mittwoch bei Steinbach in den See gestürzt. Norwegen trauert um den am Freitag verstorbenen König Harald. Heute werden in zahlreichen Kirchen und allen 11 Kathedralen des Landes Trauergottesdienste ausgerichtet. Für die Beerdigung gibt es noch keinen Termin. Haralds Nachfolger, sein Sohn Hakon, wird am Dienstag den Eid auf die Verfassung ablegen. Jähes Ende gestern für Radsport-Superstar Tadej Pogacar bei der Vuelta. Der Slowene ist rund 30 Kilometer vor dem Ziel der 8. Etappe der Spanien-Rundfahrt mitten im Feld schwer gestürzt. Der Weltmeister hat sich unter anderem an der Schulter und im Gesicht verletzt. Durch das Aus des Dominators sind die Chancen des Osttirolers Felix Gall auf seinen ersten Grand-Tour-Sieg deutlich gestiegen.
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1: Ja, grüß euch, liebe Hörer von Radio U1 Tirol. Da ist der Flo von die Grobertaler. 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
1: Mit Alexander Fekon, ja, guten Morgen. Wenn man ein Smartphone, eine Brille oder einen Laptop kauft, kann man die Geräte häufig direkt versichern. Die Finanzmarktaufsicht betont aber, dass man solche Geräteversicherungen prüfen sollte, bevor man sie abschließt. Käufer würden oft übereilte und unüberlegte Entscheidungen treffen, sagt Patricia Flohweninger von der Finanzmarktaufsicht.
2: Zweite Sache, die wir sehen, dass der Versicherungsschutz überschätzt wird. Das heißt, oftmals glauben die Verbraucherinnen, dass eh jeder Schaden gedeckt ist, was dann aber natürlich de facto oft nicht so ist, weil kleine Verschleißerscheinungen, Kratzer sind gar nicht abgedeckt. Oft ist es auch so, dass Selbstbehalte gibt.
1: Außerdem sollte man wissen, mit wem man einen solchen Versicherungsvertrag abschließt und wie lange der Versicherungsschutz gilt, so Flohweninger. In Österreich sind heuer im Juni und Juli laut AGES-Berechnung 646 Menschen an den Folgen der Hitze gestorben, so viele wie noch nie in diesem Zeitraum. Zum Vergleich, im Sommer 2024 waren es bis Ende Juli 570 Hitzetote, im Vorjahr 284. Auch das Gesundheitssystem leidet zunehmend unter der Hitze. Mehr als 70% der Kranken- und Pflegeeinrichtungen hatten heuer bereits mindestens 20 Hitzetage. Einen Großeinsatz der Polizei gibt es aktuell in der Schweiz. Bei einer Veranstaltung im Schachen in der Stadt Aarau sind Schüsse gefallen. Es gibt mehrere Opfer, schreibt die Polizei auf der Plattform X. Sie ruft die Bevölkerung dazu auf, das Gebiet zu meiden. Mehr Details zum Vorfall sind noch nicht bekannt. Glück hatten gestern 10 Österreicherinnen und Österreicher bei einem Motorbootausflug in Triest. Ihr Boot ist 300 Meter vom Hafen entfernt gesunken. Alle Schiffbrüchigen wurden aber gerettet und zur Hafenbehörde in Triest gebracht, wo sie medizinisch versorgt wurden. Vermutlich durch einen Defekt am Antriebssystem ist Wasser ins Boot eingedrungen und hat es in kurzer Zeit zum Sinken gebracht.
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4: Heute wird wieder ordentlich in die Betale getreten im Ötztal. Und damit einen wunderschönen guten Morgen am Sonntag, den 30. August. Und jetzt haben wir es kurz nach 7. Und die Teilnehmer vom Ötztaler Radmarathon, die sind uns schon ein bisschen voraus. Vor einer halben Stunde ist da nämlich der Startschuss gefallen. Und damit sage ich nur go, go, go, go, go. Geht schon. Wir sprechen gleich kurz darüber, was da heute eigentlich los ist. Davor brauchen wir was zum Munterwerden. Und zwar gibt's Abach und die Südtiroler Spitzbuben. Guten Morgen!

0: heute, da wird's sportlich im Ötztal. Mehr als 4000 Radsportlerinnen und Radsportler bezwingen nämlich den Ötztaler Radmarathon. Startschuss ist schon gefallen. Jetzt warten 227 Kilometer, 5500 Höhenmeter und 4 Alpenpässe auf alle Teilnehmer. Guten Morgen hier auf U1. Egal ob Amateur oder Profi, der Ötztaler Radmarathon, der ist in seiner gesamten Strecke wirklich extrem fordernd. Der anspruchsvollste Abschnitt ist laut Dominik Kuhn vom Ötztal Tourismus aber die Auffahrt zum Timmelsjoch. Fast 1800 Höhenmeter müssen die Radfahrer auf knapp 30 Kilometer Strecke bis auf den Pass bewältigen.
1: Das Timmelsjoch logischerweise ist der längste Anstieg, die meisten Höhenmeter, aber auch klimatisch sehr herausfordernd, oft einmal, dass man in St. Clair hat noch Mitte 30 Grad haben und dann am Timmelsjoch kann sein, dass wir bei Graupel rauskommen und da schaffen wir vom Körper innerhalb von 2-3 Stunden von der Hitze in die Kälte, von der Sonne in den Wind. Und das ist dann schon sehr fordernd. Man hat dann doch schon über 200 Kilometer in den Beinen. Nicht alltäglich die Belastung. Und dann, wenn die äußeren Einflüsse noch dazukommen, dann wird es umso schwieriger, aber umso schöner ist dann die Ankunft in Sölden.
0: Naja, und die Ziele der Teilnehmer, die sind dabei ziemlich unterschiedlich gesteckt.
1: Die Motive hinter den Träumen sind dann verschieden. Der andere will halt einfach die Runde kämmen. Der andere vielleicht kämpft sie vor einer schweren Krankheit oder einem Schicksalsschlag zurück und sieht das als seinen Anker. Der andere sagt halt, das ist unter den Rennradlern generell der Ritterschlag, einmal den Ötztaler zu fahren. Das ist sicher die inoffizielle WM der Rennradler. Bis hin zum Sieg, bis hin zum, wie du es hast kurz erwähnt, bis hin zum Streckenrekord gibt es sicher ganz viele Träume, die entlang der Strecke zu bewältigen oder zu abzuhaken sind.
0: Ja, und apropos Streckenrekords, den hält seit 2019 der Vorarlberger Matthias Nordegger. In knapp 7 Stunden hat er es geschafft, die Strecke des Ötztaler Radmarathons zu bezwingen. Sind wir gespannt. Vielleicht gibt es ja heuer im Jahr 2026 dann einen neuen Streckenrekord. Wir wünschen auf jeden Fall gutes Durchhalten bis zum Schluss. Kommen Sie alle sicher ins Ziel.
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0: Der Gilbert begleitet uns beim Aufstehen hier auf Radio U1 Tirol. Abschied und Aufbruch. Na, schwierige Themen, mit denen wir uns wohl am liebsten erst dann beschäftigen, wenn sie uns unmittelbar betreffen. Schönen Sonntag. Wir tun's aber heute schon, und zwar im Impuls aus der Diözese Innsbruck.
1: Grüß Gott, liebe Hörerinnen und Hörer von Radio U1. Mein Name ist Johannes Leichner und ich bin Pfarrer von Roppen, Karres, Karösten und Mils bei Imst. Im Evangelium dieses Sonntags sagt Jesus zu Petrus einen deutlichen Satz: Tritt hinter mich. Ja, das klingt hart, aber vielleicht steckt darin auch eine Einladung. Komm hinter mich, lass dich führen. Nach 14 Jahren heißt es für mich in diesen Tagen Abschied nehmen. Von meinem Pfarren, von vertrauten Orten und vor allem von Menschen, die mir ans Herz gewachsen sind. Für mich führt der Weg nun nach Wien. Ab September darf ich dort als Nationaldirektor der päpstlichen Missionswerke in Österreich eine neue Aufgabe übernehmen. Ein neues Abenteuer. Mission Weltkirche. Ja, vielleicht kennen auch Sie solche Momente. Ein Lebensabschnitt geht zu Ende, eine vertraute Tür schließt sich und noch weiß man nicht, was hinter der nächsten liegt. Der Glaube verspricht uns nicht, dass wir immer schon den ganzen Weg kennen. Aber er sagt uns, du musst ihn nicht allein gehen. Christus geht voraus. Darum nehme ich Abschied mit Dankbarkeit und beginne das Neue mit Zuversicht. Vielleicht dürfen auch Sie heute das, was sich in Ihrem Leben verändert, einfach in Gottes Hände legen und hören, wie Jesus sagt: Komm hinter mich, folge mir nach. Einen gesegneten Sonntag.
0: Wunderschönen Sonntag.

0: frei.
1: Ihre Lieblingsmusik zum Aufstehen, auch am Sonntag hier auf U1, gleich mit dem Trio Alpin und der Hanna.
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0: Das Trio Alpin. Für manche von uns wartet heute ein kleiner Glücksmoment. Andere sollten lieber einen Gang zurückschalten. Und in der Liebe, da könnte es überraschend spannend werden.
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0: Schauen wir es uns also im Detail an, das heutige Tageshoroskop. Widder bis Jungfrau. Die Widder starten mit viel Schwung in den Tag und dürfen sich über besonders gute Sterne in der Liebe freuen. Auch finanziell stehen die Zeichen günstig, ein Gespräch könnte erfreulich verlaufen. Bei den Stieren geht es heute darum, Verstand und Gefühl ins Gleichgewicht zu bringen. Ein bisschen Ruhe tut gut, in der Liebe darf es gemütlich und herzlich zugehen. Die Zwillinge sollten heute nicht jedes Versprechen für bare Münze nehmen, weil es gibt viele Grautöne. Bewegung bringt frischen Schwung, bei finanziellen Angeboten ist aber Vorsicht angesagt. Bei den Krebsen darf heute entspannt durchgeatmet werden, weil finanziell läuft vieles nach Plan. In der Liebe wartet eine schöne Zeit zu zweit und ein bisschen Bewegung tut ebenfalls gut. Die Löwen sind heute voller Energie, auch wenn Venus beim Gefühlschaos ein bisschen den Überblick verliert. Bewegung bringt gute Laune, bei größeren Ausgaben darf dagegen noch einmal nachgedacht werden. Und die Jungfrauen sollten heute nicht auf jeder Meinung bestehen, denn ein bisschen Gelassenheit wirkt oft Wunder. In der Liebe bietet sich eine schöne Chance für einen Neubeginn. Wenn das nicht einmal gut klingt. Das ist jetzt der Uwe Busse und dann gibt's Teil 2 für Sie.

0: wunderschönen guten Morgen.
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0: Die zweite Hälfte ist noch offen. Wir schauen also von den Wagen bis zu den Fischen. Bei den Wagen darf der Terminkalender heute ruhig ein paar Lücken haben. Auch ein Sonntag braucht nämlich Luft. Ein überraschender Anruf könnte eine erfreuliche Wendung bringen. Die Skorpione brauchen heute ein bisschen Vertrauen in ihre Mitmenschen und sollten nicht überall eine versteckte Absicht vermuten. In der Liebe, da stehen die Sterne dafür ausgesprochen verführerisch. Bei den Schützen lacht heute der Glücksstern besonders freundlich. Jupiter scheint gut aufgelegt zu sein. Ein bisschen Bewegung bringt Abwechslung und ein offenes Gespräch kann in der Liebe viel bewirken. Die Steinböcke sollten sich heute nicht ärgern, wenn etwas anders läuft als geplant. Es geht bald wieder aufwärts. Viel Energie und ein Quäntchen Glück begleiten Sie durch den heutigen Tag. Die Wassermänner dürfen sich heute über eine kleine Überraschung freuen, die ordentlich gute Laune macht. Beruflich locken neue Möglichkeiten, doch nicht alles, was glänzt, ist auch Gold. Und die Fische dürfen heute spüren, dass ihr Einsatz gesehen und geschätzt wird. Auch beruflich stehen die Sterne gut, in der Liebe tut's gut, den eigenen Wünschen ein bisschen Raum zu geben. Ganz egal, was die Sterne sagen. Wir machen das Beste, sowieso immer, aus dem heutigen Sonntag. Genießen Sie's. Ich wünsche Ihnen eine feine Zeit.

0: Zitrone. Ja, so eine Zitrone soll ja in der Früh eigentlich ganz gut sein. Ich weiß ja nicht. Soda Zitronen gibt es dann bei mir erst später. Ein bisschen zum Abkühlen heute an diesem, ja, es wird wieder ein warmer Sonntag. Und jetzt lehnen wir uns zurück, weil wir haben ein neues Mundartgedicht für Sie vorbereitet. Es geht wieder mal um die Liebe. Diesmal aber um eine ganz besondere Liebe. Aber hören Sie selber.
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2: Liebe U1-Hörer, ich bin der Kurt Bickel aus St. Hann und ich bringe dir ein Liebesgedicht an meine Enkel. Danach gehe ich auf der Ochenallee, das Wetter ist schön, da sehe ich ganz unter Huntel, ich bleibe erstaunt stehen. Den kenne ich echt, eine Dulle mit zwei kleinen Männern, das ist echt in der Familie, bin überrascht, ich mein Spinn. Eine nasse Hundeschnauze stupst mich an, nackelt vor mir, bis ich einander gestreichelt habe. Da sehe ich, die zwei Männer haben mich da gneist, und wie der Große das Plastik von Tulli reißt. Er läuft, die Arme weit ausgestreckt, dabei ein Opa schreit, ich stehe einfach nur da, glaub nicht, dass noch was Schönes geht. Das Lachen im Gesicht, das Leuchten in die Augen, ich kann die Liebe spüren, darf in sein Herz hinschauen. Es blitzt in seine Augen, wie wenn man mit dem Auto schnell fährt und den Radarkasten neben der Straße überquascht. Mei, Mannei, das Blitzen, das kann gar nicht oft genug sein. Das Lichtl geht durch die Augen ins Zell und das ist so fein. Bei Radarblitze aus den kleinen Eigen leicht, sagst Navi zu mir, sie haben ihr Ziel erreicht. Die unbedingt die Liebe ist zu und dass die wer mag, dann stellt sie nach dem Sinn des Lebens nie mehr die Frage. Ich heb mir auf, er legt seine kleine Hand um mich um, spürt die Sonne, scheint durch ins Tuch, als wäre im Sommer. Die Welt, die Sorgen, alles weit weg. Nur heben. Ich kann die Liebe spüren, das Vertrauen, es kann nichts Schönes geben. Um das geht's. Nicht ums alles haben müssen und ums Geld. Ist alles nichts wert, wenn dir die Liebe im Leben fehlt. Immer, dass jeder mal im Leben irgendwann gewusst, dass hinterm Sarg kaum Überwachung nachher fährst. Bei dir erlebbar am Verstecken spülen und ganz viel lachen, dies mögen's halt. Bei mir mit einem Blödsinn machen, die Wange raut, auf dem Banker ein Glas Rastal da, das schöne Gefühl hat sicher nicht lang weh halt mal. Das sind so Momente, die kannst du nicht laden. Mit den Armen voneinander musst du etwas erwarten und nach der Luft erhalten. Sanft, Wang an Wang. Jetzt muss ich es lassen, bevor ich es rein anfange.
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0: Honey M am Sonntag hier auf Radio U1 Tirol für Sie. Und die Niki und Gerhard Knapp begleiten uns zu den Weltnachrichten um 8 Uhr.
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0: kommenden Stunde geht's in den Bezirk Innsbruck-Land. Wir sind mit unserer Gemeindesendung wieder mal unterwegs. Stellt sich natürlich wieder mal die Frage, in welcher Gemeinde? Heimatforscher Martin Reiter wieder bei mir. Martin, gib uns einmal einen Hinweis, ohne zu viel zu verraten.
1: Ja, der heutige Ort, der hat sehr innovative Personen gehabt, denn 1903 hat da schon jemand ein Kraftwerk an der Sille errichtet. Es war damals das größte der ganzen Monarchie. Und der Ort hat seit 1963 auch Anteil an der höchsten Brücke Europas, zumindest war sie beim Bau eine solche.
0: Klingt spannend. Ein bisschen lassen wir sie noch rätseln und in der kommenden Stunde ab 8 Uhr löst man dann auf, in welcher Gemeinde im Bezirk Innsbruck-Land wir heute unterwegs sind.

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1: Mit Alexandra Fekonja. Die Finanzmarktaufsicht warnt aktuell vor übereilten Geräteversicherungen, etwa beim Kauf von Smartphones, Brillen oder Laptops. Wichtig sei in erster Linie zu wissen, mit wem man den Vertrag abschließt und wie lange der Schutz gilt, beziehungsweise ob man überhaupt eine Versicherung braucht, sagt Patricia Floh-Weninger von der FMA.
2: Bei den Kosten ist es so, dass man sich schon genau anschauen sollte, wie die Gesamtkosten im Verhältnis zum Produktwert stehen. Weil so monatliche Prämien, das wirkt oft recht günstig. Das sind sehr kleine Beträge. Aber über die gesamte Laufzeit summiert sich das natürlich auf und kann dann oftmals mehr kosten als jetzt das Gerät selbst.
1: Käuferinnen und Käufer sollten vorher genau prüfen, was gedeckt ist und ob Selbstbehalte anfallen. Oft sei nämlich nicht jeder Schaden versichert. Soll Island der EU beitreten? Nach ersten Teilergebnissen einer Befragung ist eine knappe Mehrheit der Isländerinnen und Isländer dafür, konkret 51,2%. 48,8% haben mit Nein gestimmt. Ein verlässliches Endergebnis wird erst heute Mittag erwartet. Ein Ja würde Gespräche mit Brüssel ermöglichen. Über einen tatsächlichen EU-Beitritt müsste Island aber in einer zweiten Befragung entscheiden. Norwegen trauert um den am Freitag verstorbenen König Harald. Heute werden in zahlreichen Kirchen und allen 11 Kathedralen Trauergottesdienste ausgerichtet. Für die Beerdigung gibt es noch keinen Termin. Haralds Nachfolger, sein Sohn Hakon, wird am Dienstag den Eid auf die Verfassung ablegen. Seit einem Jahr gibt es in Österreich mit dem Informationsfreiheitsgesetz ein Grundrecht, Auskünfte von Bund, Ländern und Gemeinden einzufordern, etwa zu Kosten, Gutachten oder Bauprojekten. Die Bilanz fällt laut dem NGO-Forum Informationsfreiheit positiv aus. Man bekomme im Regelfall mehr Infos als vorher. Allein bei der Stadt Wien sind im ersten Jahr über 1.800 Anfragen eingelangt, beim Bundeskanzleramt 270.
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4: Einen schönen Sonntagmorgen aus der Geosphere wünscht Susi Lendner. Ja, der heutige Sonntag beginnt mit ein paar ausgedehnten Wolkenfeldern, die am Vormittag abziehen und überall der Sonne den Vortritt lassen. Es wird leicht föhnig und im Tagesverlauf mit 23 bis 28 Grad recht warm. Quellwolken bleiben in Nordtirol abseits der Berge heute meist harmlos. Am ehesten sind ein paar gewittrige Schauer bis zum Abend rund um den Alpenhauptkamm, also südlich vom Inntal, denkbar. Morgen Montag vorübergehend unbeständiger, mit Wolken, dazwischen etwas Sonne und gewittrigen Schauern über den Tag verteilt. Ab Dienstag geht es dann wieder in die stabilere Richtung. Es kommen in weiterer Folge ein paar sehr sonnige und auch sehr warme Tage auf uns zu.
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6: Auf geht's in den Bezirk Innsbruckland und zwar in die Gemeinde Patsch. Schönen guten Morgen. Haben Sie zum Beispiel gewusst, dass der Ortsname vom indogermanischen Patia kommt und so viel wie ausgedehnte Fläche bedeutet? Ja, solche und weitere spannende Fakten hören wir gleich über Patsch, gemeinsam natürlich wieder mit Heimatforscher Martin Reiter. Davor starten wir aber mal mit Iron Shear und dem Kasamandel-Duo rein in diesen heutigen Sonntag. Guten Morgen, feines Aufstehen!
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6: Guten Morgen, feines Aufstehen!

0: geht für Heimatforscher Martin Reiter und mich einmal wieder in den Bezirk Innsbruck-Land. Wir sind heute in der Gemeinde Patsch, schauen uns die Gemeinde Patsch ein bisschen genauer an. Martin, gehört haben wir es wahrscheinlich alle schon einmal, vor Ort uns trotzdem ein bisschen.
1: Ja, Patsch liegt im Bezirk Innsbruck-Land, man kann sagen, am Eingang des Wiebtals auf der Mittelgebirgsterrasse am Fuß von Patscher Kofel, da wo es natürlich den Namen auch hat, südlich von Innsbruck, ungefähr auf der Seehöhe von 998 Metern, also kratzt an der Tausendergrenze und hat ungefähr 1146 Einwohner. An der Salzstraße, an der alten Salzstraße, da liegt dieses Kirchdorf, kann man sagen. Die Ortsteile sind Kehr, Rinnerhöfe, Frauen, Silberg, Ruckschrein, Arn und Bahnhof. Und der höchste Punkt ist der Patscher Kofel mit 2246 Metern. Am Westhang davor liegt übrigens die Patscher Alm. Ruckschrein, das war früher eine Zollstätte, ganz wichtig, von Hall in Tirol nach Matre ist ja damals die Salzstraße gegangen und natürlich ist Patsch an dem Weg gelegen.
0: Mhm. Wann ist Patsch das erste Mal urkundlich erwähnt worden?
1: Ja, die erste urkundliche Erwähnung, die bezieht sich eigentlich auf Frauens, auf die Rinnerhöfe aus dem Jahr 1150 ungefähr. Und das im Besitz Aufzeichnungen vom Kloster Diesen. Mhm. Patsch selber, das findet man in der Urkunde um 1145 als Patz. Also, und das hat, kommt vom indogermanischen Patia, angeblich ausgedehnte Fläche. So mhm.
0: Und auch ganz interessant, es gibt in Patsch sehr viel bekannte oder mehrere bekannte Gasthöfe.
1: Ja, viele bekannte Gasthöfe, zum Beispiel der Gasthof Bär, der ist schon im 12. Jahrhundert eine wichtige Handels- und Raststation für Kaufleute gewesen. Mhm. Da hat sich übrigens im Freiheitskampf 1809 der Andreas Hofer immer wieder mit Josef Speckbacher zu strategischen Sitzungen getroffen. Oder der Zollerhof, da ist der Zoll eingehoben worden früher. Und natürlich auch der Grünwalder Hof, den kennt man heute noch gut, das Wirtshaus Grünwalder Hof. Das ist an der Straße nach Igels bereits um 1500 urkundlich erwähnt worden.
0: Die Gemeinde Patsch ist ja unter anderem auch sehr bekannt für sein Ostergrab und die besondere Fasnacht. Darüber sprechen wir unter anderem in ein paar Minuten.

0: Weiter geht's mit unserer Gemeindesendung hier auf Radio U1 Tirol über die Gemeinde Batsch. Wir sind im Bezirk Innsbruck-Land unterwegs. Martin, schauen wir uns die Kirche ein bisschen genauer an.
1: Die Pfarrkirche, die ist dem heiligen Donatus gewählt. Also da kommt er ja weniger oft in Tirol als Kirchenpatron vor. Wird aber schon 1284 erwähnt. Noch am Brand 1399, da ist eigentlich das ganze Dorf niedergebrannt worden. Da hat man es dann 1479 im gotischen Stil wieder errichtet und 1767 dann auch noch barockisiert. Ganz besonders interessant ist aber das Batscher Ostergrab. Das hat in den 1770er Jahren der Schönberger Priester und Kurator Johann Nepomuk Pfaundler angefertigt. Es wird immer wieder aufgebaut, traditionell jedes Jahr eigentlich, und da brauchst du dazu 20 Personen, die was das Ganze aufbauen, aufstellen und schmücken.
0: Mhm. Und es gibt aus Batsch schon Funde aus der Römerzeit.
1: Ja, aus der Römerzeit, da ist noch eine steingepflasterte Straße mit tiefen Spurrillen also vorhanden. Die hat man bei Grabungsarbeiten gefunden und hat sie dann wieder nördlich der Batscher Volksschule in der ursprünglichen Weise sichtbar verlegt, sodass man es immer noch anschauen kann.
0: Eine wichtige Rolle in Batsch hat auch die Brennerbahn gespielt. Die hat der Bevölkerung ein bisschen zu Reichtum verholfen.
1: Ja, das war die Brennerbahn, die ist 1864 bis 1867 gebaut worden. Und durch die Grundablösen, da haben also sehr viele Leute in Batsch natürlich profitiert, haben Geld hereinbekommen und natürlich sich ein bisschen was leisten können. Interessant ist auch, 1903 hat der Josef Riel das Kraftwerk Obere Sill auf Batscher und Schönberger Gebiet gelegen übrigens errichtet, und das war damals immerhin das größte Kraftwerk der ganzen Monarchie.
0: Und wir haben es vorher schon kurz angesprochen, die Fasnacht ist besonders in Batsch.
1: Ja, die Fasnacht in Batsch ist besonders wegen dem Beginn, weil normal in Tirol beginnt überall die Fasnacht am 7. Jänner, also direkt nach dem Dreikönigsfest. In Batsch ist es anders, nämlich der Grund dafür ist, dass sie am 7. Jänner 1399 das komplette Dorf bis auf den Kirchturm und eine einzige Hofstelle abgebrannt ist. Und seither gehen die Batscher erst am 20. Jänner in die Fasnacht und nicht am 7.
0: Und am Schluss noch, es gibt einen Bildhauer in Batsch, den wir kennen könnten.
1: Ja, das war der Rupert Reindl, der hat von 1908 bis 1990 gelebt, und er war ein bekannter Bildhauer und vor allem Krippenschnitzer.
0: Vielen Dank, Martin. Schönen Sonntag.
1: Schönen Sonntag und bis nächste Woche.

0: Mit den Kastelruther Spatzen lässt sich's aufstehen an diesem heutigen Sonntag, den 30. August. Gleich haben wir für Sie Alex Reichinger und die Christina Bach vorbereitet.
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0: so ein Cappuccino in der Früh ist schon was Gutes. Manchmal sind es doch eher die kleinen Dinge im Leben, die uns eben glücklich machen. Ja, klingt ein bisschen wie ein Kalenderspruch, ist aber vor allem bei Kindern oft gar nicht so verkehrt. Schönen guten Morgen auf U1.
1: Da kann ich mich noch gut erinnern, wir haben einen Skilift, haben sie gebaut. Der Skilift war natürlich eine Sensation. Ist 1968 gebaut worden und da haben sie der Sportverein Skirennen veranstaltet und hat man halt mitgemacht.
0: Ja, und der Johann Müller, unser Dorforiginal aus Patsch heute, hat dabei dann gleich ein bisschen Geschichte geschrieben. Was da genau passiert ist, darum geht's unter anderem in wenigen Minuten hier bei uns.
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0: So, und jetzt wird es hier auf U1 wieder ein bisschen gemütlich, nämlich mit den Erzählungen von unserem heutigen Dorforiginal.
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2: Und in Batsch, da habe ich den Johann Müller mir herausgesucht. Der wird uns jetzt ein bisschen was über die Gemeinde Batsch erzählen. Johann, fein, dass du dir für uns die Zeit nimmst.
3: Dankeschön, danke für die Einladung und schöne Grüße an die Zuhörer.
2: Du bist ja ein richtiger Batscher sozusagen. Du bist aufgewachsen da in Batsch. Nimm uns mal ein bisschen mit. Wie war es denn früher, da Kind zu sein?
3: Ja, aufgewachsen bin ich an der Grenze Batsch-Elbögen, da wo die Hofstelle war. Und unsere Felder haben wir, habe ich schon, die Hopfenbewirtschaftung haben immer schon in Batsch gehabt. Natürlich das Vereinsleben und das haben wir auch alles in Batsch gehabt. Da kann ich mich noch gut erinnern. Wir haben einen Skilift, haben sie gebaut. Der Skilift war natürlich eine Sensation. Ist 1968 gebaut worden und da haben sie der Sportverein Skirennen veranstaltet und hat man halt mitgemacht und da habe ich einmal den zweiten Preis gemacht. Das war natürlich schon also ein Erlebnis für einen jungen Burschen nicht.
2: Wie schaut's denn aus? Ist der kleine Johann ein braver Bub gewesen oder hat's da oft einmal schon ein bisschen ein Blödsinn ergeben?
3: Natürlich, das kann man selber nicht gerade so beurteilen, aber ich glaube schon, dass wir brav gewesen sind, weil bei uns hat's eigentlich daheim, wir haben arbeiten müssen daheim, weil es eine Landwirtschaft gegeben hat und sein, also aufgewachsen sind wir relativ gut.
2: Wie hast denn du das dann erlebt über die Jahre? Du bist ja dann in Batsch geblieben. Wie hat sich denn die Gemeinde so verändert?
3: Ja, die Gemeinde hat sich dahingehend verändert. Man hat eigentlich, wenn man, vor jedem Bauernhaus ist eine Hausbank gewesen. Durch immer sind die Alten herausgeguckt, dann hat man geratscht, hat man gegrüßt. Die erste Zusammenkunft, wo es gefallen ist, war eigentlich in der Sennerei. Wir haben eine große Sennerei gehabt und da haben sich die Bauern jeden Tag in der Früh und auf Nacht getroffen, weil sie die Milch ausgeschüttet haben. Ne? Und die Sennerei ist noch früher oder später weggekommen. Dann hat man noch Kontakt gehabt in die Gasthäuser. Oder, wie es früher gewesen ist, im Lebensmittelgeschäft. Wir haben Batsch zwei Lebensmittelgeschäfte gehabt und die haben sogar Sonntagvormittag geöffnet gehabt. Heute haben wir nicht einmal mehr ein Gasthaus.
2: Das heißt, wenn wir da vielleicht auch gleich ein bisschen bei der Gemeinschaft bleiben, wie würdest du denn die Gemeinschaft in Batsch beschreiben?
3: Die Gemeinschaft in Batsch ist sehr groß geschrieben. Sie haben Vereine, Sportverein ist Schützen, Musik, Kapelle, Dorfbühne Batsch und die Landjugend Batsch. Ich war selber im Vorstand von der Dorfbühne Batsch und selber 35 Jahre aktiv mitgewirkt. So ist ja gutes Vereinsleben.
2: Vereine spielen also nach wie vor eine große Rolle. Wenn wir vielleicht auf die Jugend ganz kurz ein bisschen schauen, merkt ihr das, dass die in der Gemeinde bleiben oder ist es doch eher so, dass die weggehen, dass die nicht mehr so zu die Vereine gehen?
3: Nein, das würde ich jetzt nicht sagen. Also die Jugend an und für sich, die, wo es weggehen, die wegen einem Studium oder sind schon irgendwas nicht. Aber ansonsten, glaube ich, bleiben die schon alle im Batsch, weil wir natürlich eine sehr hohe Zuwanderungsrate haben, wo sich aber auch sehr viele Leute in der Gemeinde engagieren. Na, also von der Abwanderung, glaube ich, wird da nicht viel zu spüren sein.

0: Wenn wir noch einmal persönlich auf dich schauen, wo ist denn dein Lieblingsplatzl in Batsch?
1: Auweh, das werden viele nicht verstehen, mein Lieblingsplatzl ist daheim.
0: Man muss da aber auch dazu sagen, ihr habt es da auch wirklich schön da. Ihr seht es ja direkt auf die Gemeinde runter und auch noch weit in die Landschaft hinein, sage ich jetzt einmal, oder?
1: Ja, unser Ausblick ist im Batsch da gewaltig. Also nicht bei uns da, sondern überhaupt im Batsch. Wir sehen einen Stubaier Gletscher, man sieht Zugspitze, Hohe Munde und man sieht das Karwendel. Und einen Vorteil, was wir im Batsch haben, was uns immer alle vorwerfen, bänke da über den Winter. Ja, das stimmt. Man hört es in letzter Zeit nicht mehr so, aber er geht. Und ich bin froh, dass er geht. Weil er fährt mit dem ganzen Dreck, was im Tal sich gesammelt hat, speziell in den Winter, in den Heizmonaten, ist er innerhalb von einer halben Stunde ist das gesamte Tal sauber und bringt wieder frische Luft.
0: Also immer gute Luft in Batsch sozusagen.
1: Genau. Dem Südwind zu verdanken. Und natürlich für mich ist es persönlich gut, weil die Luft, was der Wind mitbringt, die Wärme, der ist oft gut für die Holztrocknung und für die Heutrocknung.
0: Das heißt, Holzwirtschaft, Landwirtschaft, das alles spielt in Batsch eine große Rolle.
1: Ja, Landwirtschaft war früher in Batsch, glaube ich, hat es da 627 Bauern gegeben. Und jetzt, glaube ich, immer mit 13, 14 ist alles beieinander. Das wird sich in nächster Zeit noch verschmälern, das Ganze.
0: Heißt aber natürlich auch, das wird dann wahrscheinlich Batsch in Zukunft verändern. Industriegemeinde seid ihr keine, Tourismusgemeinde auch nicht. Dann fällt die Landwirtschaft auch noch weg. Hat man da irgendwie ein bisschen Angst, dass sich Batsch zu sehr in eine Richtung entwickelt, die man sich nicht wünscht?
1: Na, die Angst habe ich jetzt nicht. Nicht, dass Batsch ist jetzt schon ein Dorf, wo man eigentlich nur wohnen möchte.
0: In die Glaskugel zu schauen generell ist natürlich schwierig. Du hast die Zukunft jetzt ein bisschen angesprochen. Schauen wir am Schluss vielleicht noch ein bisschen genauer drauf. Oder schauen wir vielleicht drauf, was würdest du dir denn für deine Gemeinde Batsch wünschen, Johann?
1: Ja, wünschen würde ich mir, dass fast alle draufkommen, dass es nur miteinander geht. Dass wir in der Zukunft schauen, dass wir sie dafür gestalten, dass wir in der regionalen Lebensmittelproduktion mehr mithelfen und jeder nicht schaut, die Milch, die kommt jetzt von Steiermarkauer, die ist um 6 Cent billiger oder ein Stückchen Fleisch, wo halt in Tirol erzeugt wird, ist halt teurer, als wenn man es in Brasilien oder Südamerika erzeugt, dass man regional das einfach die Produkte in Anspruch nimmt.
0: Dann sind wir also gespannt, wie sich auch vor allem die Gemeinde Batsch in Zukunft noch entwickeln wird. Ich sage jetzt einmal für den Moment vielen, vielen Dank, dass du dir für uns die Zeit genommen hast und wünsche natürlich auch dir persönlich alles, alles Gute für deine Zukunft.
1: Dankeschön, ich sage nochmal danke für die Einladung und alles Gute den Zuhörern und ich hoffe, es hat ja jeder ein bisschen was, wo er es für sich verwenden kann. Dankeschön.

0: Ich hoffe, Sie können heute auch ganz nah bei Ihrem Schatz sein. Das ist Radio U1 Tirol am Sonntag. Gleich für Sie Tiroler Herz und die Julia Buchner ist ebenfalls noch mit dabei vor 9 Uhr.
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0: damit sind wir am Ende der heutigen Frühsendung angelangt hier auf U1. Ich sage damit für euch und Anna-Maria Rödig wünscht Ihnen jetzt noch einen feinen Sonntag. Und damit der vielleicht noch ein bisschen schöner wird, wie wär's denn mit einem Ausflug nach Alpbach? Fabian Strickner, der begrüßt Sie dann nämlich ab 11 Uhr bei der Bergstation vom Widersberger Horn bei der Dauerstoralm. Mit ihm auf der Bühne stehen werden da Sonnwend, Vollgas Tirol, die Dirndlrocker und Toni Leon. Also gerne vorbeischauen und am Nachmittag dann ab 14 Uhr auch dabei sein, wenn es wieder heißt Charlies Wunschkonzert. Einiges los, also auch am Sonntag hier bei uns. Ich sag damit feinen Sonntag und ich freue mich schon auf nächste Woche.
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1: Mit Hannes Hab. 646 Menschen sind heuer im Juni und Juli an den Folgen der Hitze gestorben. So viele wie noch nie in diesem Zeitraum. Das ist die traurige Bilanz der Gesundheitsagentur AGES. Zum Vergleich, im Sommer 2024 waren es Ende Juli 570 Hitzetote, im Vorjahr rund 280. Auch das Gesundheitssystem leidet immer mehr unter der Hitze. Drei Viertel der Kranken- und Pflegeeinrichtungen hatten heuer bereits mindestens 20 Hitzetage. Neues Handy, neue Brille und gleich noch eine Versicherung dazu. Die Finanzmarktaufsicht warnt vor solchen überstürzten Entscheidungen an der Kasse. Wichtig ist, welche Schäden tatsächlich gedeckt sind und wo Selbstbehalte oder Ausschlüsse gelten. Oft sind etwa Verschleiß oder Kratzer nicht versichert. Deswegen rät Patricia Floh-Weninger von der FMA, beim Kauf nochmal kurz zu überlegen.
2: Brauchen Sie denn überhaupt eine Versicherung? Welche Schäden möchten Sie versichern? Oder sind manche Schäden nicht schon vielleicht anderweitig gut abgedeckt? Also zum Beispiel durch Gewährleistungen, durch Händlergarantien oder durch Versicherungen, die bestehen.
1: Zudem lohnt sich der Blick auf die Kosten im Verhältnis zum Gerätewert sowie auf Kündigungsmöglichkeiten, da sich manche Verträge automatisch verlängern. Neue Details gibt's zum Ölabkommen zwischen den USA und Venezuela. Laut dem Wall Street Journal will sich die US-Regierung mit 35% an einem venezolanischen Ölunternehmen beteiligen. US-Präsident Trump hatte bereits am Freitag angekündigt, dass sich die USA einen Teil der venezolanischen Ölreserven sichern wollen. In Venezuelas Hauptstadt Caracas haben gestern Dutzende regierungsnahe Gruppen gegen die US-Präsenz demonstriert. Ein Bastelprojekt des verstorbenen Apple-Gründers Steve Jobs aus dessen Schulzeit ist jetzt für über 34.000 US-Dollar unter den Hammer gekommen. Im Vergleich zu anderen Auktionen rund um Steve Jobs und den Tech-Konzern Apple aber ein geringer Preis. So hat beispielsweise ein funktionierender Apple I-Computer fast eine halbe Million Dollar gebracht. Auch ein paar lange getragene Birkenstock-Schlapfen von Jobs sind für über 200.000 Dollar versteigert worden.
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4: Einen schönen Sonntagmorgen aus der Geosphere wünscht Susi Lendner. Ja, der heutige Sonntag beginnt mit ein paar ausgedehnten Wolkenfeldern, die am Vormittag abziehen und überall der Sonne den Vortritt lassen. Es wird leicht föhnig und im Tagesverlauf mit 23 bis 28 Grad recht warm. Quellwolken bleiben in Nordtirol abseits der Berge heute meist harmlos. Am ehesten sind ein paar gewittrige Schauer bis zum Abend rund um den Alpenhauptkamm, also südlich vom Inntal, denkbar. Morgen Montag vorübergehend unbeständiger, mit Wolken, dazwischen etwas Sonne und gewittrigen Schauern über den Tag verteilt. Ab Dienstag geht es dann wieder in die stabilere Richtung. Es kommen in weiterer Folge ein paar sehr sonnige und auch sehr warme Tage auf uns zu.
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1: Mit Hannes Harp. Im Schweizer Kanton Aargau im Norden der Schweiz hat es heute Frühschüsse auf einer Rave-Party gegeben. Auf der Techno-Party sollen zu diesem Zeitpunkt rund 3500 Menschen gefeiert haben. Bevor die Schüsse gefallen sind, bestätigt gegenüber dem SRF Pascal Wenzel von der Schweizer Kantonspolizei.
2: Kurz nach 2:30 ging bei der Kantonspolizei Aargau die Meldung ein, dass Schüsse gefallen seien in der Nähe einer Veranstaltung. Das ist unter anderem ein Grossaufgebot der Polizei im ersten Moment, dann sicherlich der Rettungsdienst, der hier gross alarmiert wurde, und auch die Feuerwehr steht zurzeit im Einsatz.
1: Nach vorläufigen Infos soll mindestens ein Mensch tot und 5 zum Teil schwer verletzt sein. Die Suche nach einem oder mehreren Tätern läuft noch, die Hintergründe sind noch unklar. 646 Menschen sind heuer im Juni und Juli an den Folgen der Hitze gestorben. So viele wie noch nie in diesem Zeitraum. Das ist die traurige Bilanz der Gesundheitsagentur AGES. Zum Vergleich, im Sommer 2024 waren es Ende Juli 570 Hitzetote, im Vorjahr rund 280. Auch das Gesundheitssystem leidet immer mehr unter der Hitze. 3/4 der Kranken- und Pflegeeinrichtungen hatten heuer bereits mindestens 20 Hitzetage. Neue Details gibt's zum Ölabkommen zwischen den USA und Venezuela. Laut dem Wall Street Journal will sich die US-Regierung mit 35% an einem venezolanischen Ölunternehmen beteiligen. US-Präsident Trump hatte bereits am Freitag angekündigt, dass sich die USA einen Teil der venezolanischen Ölreserven sichern wollen. In Venezuelas Hauptstadt Caracas haben gestern Dutzende regierungsnahe Gruppen gegen die US-Präsenz demonstriert. Der Handelsstreit zwischen den USA und Kanada schaukelt sich weiter hoch. Nun ist auch der Lake Ontario zum Streitpunkt geworden. Nachdem US-Präsident Trump rund um neue Zölle gedroht hat, den See in Lake America umzubenennen, legt jetzt Kanada nach. Mit einem Video auf Social Media macht der Regierungschef der kanadischen Provinz Ontario klar, der Lake Ontario wird weiter so heißen. Das werde auch nach Trumps Abschied aus dem Weißen Haus so bleiben.

Servus, liebe Hörerinnen und Hörer von Radio U1 Tirol. Hier spricht der Patrick Steindl und in wenigen Minuten ist es soweit. Da steigt das große Finale von Immer wieder sonntags. Ich würde mich freuen, wenn ihr eventuell für mich anrufen würdet und für mich voten würdet. Ich bedanke mich in diesem Sinne jetzt schon recht herzlich für eure Unterstützung und wünsche euch noch viel Spaß mit meiner Musik hier auf Radio U1 Tirol. Dankeschön.

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1: Mit Hannes Harp. Der abgestürzte deutsche Propellerflieger soll morgen Montag aus dem Attersee geholt werden. Die Feuerwehr hat die Aktion erneut verschoben, heißt es heute von der Landespolizeidirektion Oberösterreich. Weil das Festmachen der Bergungsseile am Fliegerwrack in ungefähr 160 Metern Tiefe besonders knifflig ist. Um die Seile am Flieger zu befestigen, ist unter anderem ein Tauchroboter im Einsatz gewesen. Beim Absturz am Mittwoch sind zwei Männer aus Deutschland ums Leben gekommen. Ihre Leichen sind noch an Bord. Im Schweizer Kanton Aargau im Norden der Schweiz hat es heute früh Schüsse auf einer Rave-Party gegeben. Nach vorläufigen Infos der Schweizer Kantonspolizei auf der Plattform X soll mindestens ein Mensch tot und 5 zum Teil schwer verletzt sein. Auf der Techno-Party sollen zu diesem Zeitpunkt rund 3500 Menschen gefeiert haben, bevor die Schüsse gefallen sind. Die Schweizer Kantonspolizei, der Rettungsdienst und die Feuerwehr stehen im Großeinsatz. Die Suche nach einem oder mehreren Tätern läuft. Über 1000 Bundeswehrsoldaten sind aktuell im In- und Ausland im Einsatz, ist heute die Info des Verteidigungsministeriums. Rund 540 von ihnen im Ausland, etwa bei der UNO-Truppe im Libanon oder im Kosovo. Weitere 480 unterstützen die Polizei im Inland, etwa bei der Grenzüberwachung oder beim Objektschutz in Wien. Für Verteidigungsministerin Tanner sind die Soldatinnen und Soldaten ein wichtiger Garant für die Sicherheit in Österreich. Der Plan von Meta, dem Facebook- und Instagram-Mutterkonzern, Mitarbeiter mit künstlicher Intelligenz zu ersetzen, ist offenbar nach hinten losgegangen. Der Konzern soll nach einer Kündigungswelle vergangenen Mai eine zweite Welle angeblich abgeblasen haben, sagen Insider, weil die neuen KI-Kollegen für Chaos gesorgt haben sollen. Unter anderem mit zusätzlicher Arbeit für die verbliebenen Mitarbeiter. Ursprünglich hat Meta geplant, 10% der Mitarbeiter weltweit zu kündigen.

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1: Mit Hannes Harp. In Island schaut es nach einem Nein zur EU aus. Über 52% der Menschen haben beim gestrigen Referendum gegen den Neustart der EU-Beitrittsverhandlungen gestimmt. Die Stimmen aus einem Wahlkreis fehlen zwar noch, sollen aber laut letzter Hochrechnung das Ergebnis nicht mehr drehen können. Die EU-Befürworter sind demnach auf über 47% gekommen. Nach der Finanzkrise 2009 hat Island den Beitritt zur EU beantragt. Die Gespräche sind aber 2013 abgebrochen worden. Mit einer Hollywood-Reifenaktion ist heute früh in der deutschen Stadt Duisburg ein Mann aus der U-Haft geflohen. Der 35-Jährige hat einen der Gitterstäbe vor dem Fenster seiner Zelle entfernt, wie ist noch unklar. Danach die weitere Vergitterung beiseite gedrückt und ist durch den sehr schmalen Spalt geschlüpft und übers Dach geflohen. Die Polizei sucht noch nach dem Mann. Der abgestürzte deutsche Propellerflieger soll morgen Montag aus dem Attersee geholt werden. Die Feuerwehr hat die Aktion erneut verschoben, heißt es heute von der Landespolizeidirektion Oberösterreich. Weil das Festmachen der Bergungsseile am Fliegerwrack in ungefähr 160 Metern Tiefe besonders knifflig ist. Um die Seile am Flieger zu befestigen, ist unter anderem ein Tauchroboter im Einsatz gewesen. Beim Absturz am Mittwoch sind zwei Männer aus Deutschland ums Leben gekommen. Ihre Leichen sind noch an Bord. Von Jänner bis Juni haben fast 3,4 Millionen Menschen in Österreich ihren Steuerausgleich gemacht. Das ist heute die Info vom Finanzministerium. Weil sich das Finanzamt organisatorisch verbessert hat und die Digitalisierung immer besser funktioniert, ist auch die Bearbeitungszeit kürzer geworden. Statt 22 Tage dauert das nur mehr 15 Tage.
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13: Ja, und damit eine wunderschöne Mittagszeit und herzlich willkommen heute an diesem Sonntag zum U1 Frühschoppen, heute live von der Dauerstalm in Albach. Wir befinden uns genau auf 1840 Metern oberhalb von der Bergstation der Widersberger Hornbahn. Und Albach ist ja bekannt als das Dorf der Denker. Da findet ja aktuell auch wieder das Europäische Forum statt. Heute wird aber Albach einmal mehr auch zum Dorf der Musik, denn wir haben viele tolle musikalische Gäste heute eingeladen. Wir freuen uns auf Vollgas Tirol, die Dirndlrocker, Sonnwend und auch Toni Leon ist mit dabei. Das Wetter heute auch wirklich wunderbar. Viele Gäste sind auch schon da. Viele Traktoren haben es auch herauf geschafft. Da findet heute wieder ein Traktortreffen statt. Da werden wir auch später noch ein bisschen mehr darüber erfahren. Bevor wir aber musikalisch loslegen, wollen wir mal wissen, wie die Stimmung hier erhoben ist und natürlich auch einen lauten und kräftigen Gruß hinausschicken in die weite Radiowelt. Also wie ist die Stimmung hier in Albach? Wunderbar, also Stimmung passt, dann würde ich sagen, starten wir jetzt gleich hinein mit der Musik und mit drei sympathischen Männern und Vollblutmusikanten aus dem Zillertal. Seit mehr als 10 Jahren sind sie bereits gemeinsam unterwegs und sorgen für viel Schwung und Stimmung im deutschsprachigen Raum. Unter dem Motto, keine halben Sachen, kann man sagen, überzeugen sie mit ehrlichen, bodenständigen und vor allem auch altbekannten Melodien. Freuen Sie sich jetzt auf den Christian Fabian und den Markus und auf Vollgas Tirol. Und zum Auftakt hören wir jetzt eine Musik, die von Herzen kommt. Viel Spaß!
14: Auf geht's!

0: Ganz kurz aus mal.
1: Jawohl, das war der musikalische Auftakt hier in der Live-Sendung vom Radio U1 Tirol Frühschoppen. Heute eben live von der Dauerstoralm in Alpbach, Vollgas Tirol auf der Bühne. Und Christian, ich habe es schon gesagt, über ein Jahrzehnt unterwegs. Wie ist es damals bei euch losgegangen mit Vollgas Tirol?
0: Genau, zuerst einmal Servus Fabian, freut uns natürlich, dass wir wieder dürfen mit dabei sein. Bei so einem Event ist immer ganz bärig, eine tolle Kulisse und nochmal gefreut ist, dass wir so ein tolles Publikum da heute mit dabei haben. Ja, losgegangen ist das Ganze ganz einfach. Sie zwei haben einen Gitarristen gesucht, ich habe es durch Zufall mitgekriegt und so haben wir ins Zamdu, haben wir mal probt und so ist das nachher eigentlich in die Gänge gekommen und man will es nicht glauben, aber mittlerweile 11 Jahre sind wir stolz, in der gleichen Besetzung auftreten zu dürfen und freut uns natürlich.
1: Ja, seht zwar, das sind der Fabian und der Markus. Fabian, wir zwei Fabians, müssen wir unseren Vornamen schon wieder ein bisschen feiern. Der ist schon lässig, gell?
2: Ja, also gar nicht ganz so verkehrt, der Vorname, würde ich sagen.
1: Er heißt übrigens Die Bohne, wäre das noch vielleicht, wenn es interessiert, Fabian. Wir machen jetzt wieder weiter mit Musik jedenfalls. Vollgas Tirol auf der Bühne und Urig muss bleiben.
0: Außer die Bohne, Stanzer, auf geht's.

0: Tour.
1: Hey, danke schön.
2: Großer Applaus für Vollgas Tirol beim U1 Frühschoppen und alle, die mit dabei sind hier oben auf der Dauerstauralm, die sehen eigentlich schon an der Tracht kommen und sagen, woher die drei Mann da sind. Aber Christian, sag du uns mal ganz kurz auch für alle Radiohörerinnen und Hörer, wo seid ihr her genau?
1: Genau, wir sind alle aus Hort im Zillertal, Nachbargemeinde Verfügen, kennen die Leute oft besser. Ja, da sind wir her und von da weg reisen wir natürlich von Auftritt zu Auftritt. Nicht?
2: Alle natürlich mit dem Zillertaler Brustfleck ausgestattet, das muss schon sein als Zillertaler Musikanten, oder?
1: Genau, ja, wir haben zwar im Namen nicht das Zillertal benannt, aber natürlich der Tracht bleiben wir treu und so bleiben wir natürlich auch.
2: Ja, das Zillertal ist jetzt auch gleich musikalisch unser Motto, oder hast du jetzt da drin im Zillertal?
1: Auf geht's!

0: Jawohl, danke schön.
1: Vollgas Tirol, da drin im Zillertal wird's tanzt und gerodelt bis in der Früh. Stichwort Tanzen, da gibt's ja auch eine große Tanzfläche hier oben auf der Sonnenterrasse bei der Dauerstallm. Also ist jeder herzlich eingeladen, ja auch ein bisschen das Tanzbein zu schwingen in der Mittagszeit. Ja, warum eigentlich nicht? Christian, ganz kurz noch einmal zu Vollgas Tirol. Kommt's aus dem Zillertal, aber ihr seid, glaube ich, auch ja, in vielen Tälern und Ländern unterwegs.
2: Genau, ja, jetzt mittlerweile, wie schon vorher gesagt, 11 Jahre, sind wir natürlich weit umeinander gekommen. Deutschland, Holland, Belgien, Frankreich waren wir schon. Aber Gott sei Dank, das Wichtigste, immer gesund und munter wieder heimkommen. Und, aber uns gefällt es natürlich, wenn wir überall hinreisen dürfen und unsere Musik ein bisschen nach Hause präsentieren dürfen.
1: Wo ist es am schönsten, Christian?
2: Am schönsten ist es natürlich bei uns daheim. Ohne die Berge, lange halten wir es nicht aus. Wie gesagt, die anderen Landschaften sind auch schön, egal wo wir waren, aber natürlich die Tiroler Berge, ist natürlich das Heimatgefühl und das freut uns natürlich alle, weil wenn wir da sind.
1: Ja, auf ein sehr, sehr schön gesagt, der Christian. Ohne das Tiroler Landl geht es einfach nicht, auch nicht hier bei uns bei U1 und es geht natürlich auch nicht ohne die Musik. Deswegen machen wir gleich schon weiter mit Vollgas Tirol und du und ich für immer.
2: Auf geht's!

0: Jawohl, ganz kurz da ist mal.
1: Einen Applaus für Vollgas Tirol. Dankeschön an euch und wir hören und sehen uns vor allem dann auch wieder später hier auf der Dauerstaualm beim Radio U1 Tirol Frühschoppen. Und bevor wir musikalisch weitermachen, dürfen wir jetzt ganz kurz auch ja über die Dauerstaualm sprechen. Und da ist jetzt bei mir auf der Frühschoppenbühne die Juniorchefin, und zwar die Michelle Lengauer. Servus Michelle.
2: Hallo liebe Freunde und liebe Gäste. Danke an alle, dass es wieder so vollzählig gekommen seid und mit uns heute total einen netten Vormittag und Tag macht. Wir freuen uns total.
1: Und wir freuen uns auch, dass wir wieder mit dabei sein dürfen. Waren ja schon letztes Jahr hier, heuer auch wieder ein sehr lässiger Frühschoppen bei super Wetter. Wir wollen ein bisschen ja auch zurückblicken. Die Sommersaison geht ja dann schön langsam, aber sicher dem Ende zu. Wie ist es denn so gelaufen, Michelle, heuer?
2: Also bis jetzt, die Saison ist wirklich gut gelaufen. Wir sind jeden dankbar, Stammgäste, neue Gäste. Für uns ist es einfach ein wundervoller Moment, wenn ein Gast wiederkommt und sagt, mei, es war so schön bei euch, wir sind wieder da.
1: Kann ich auf alle Fälle bestätigen. Sehr, sehr schön haben wir es da erhoben auf der Dauerstaualm. Seit wann ist es quasi so schön erhoben? Also seit wann gibt es die Dauerstaualm?
2: Also jetzt vor fast genau einem Jahr haben wir die 20 Jahre Feier gehabt. Also uns gibt es jetzt schon seit 21 Jahren da.
1: 21 Jahre, also schon eine perfekte Bewirtung. Was ist so das, was auch euch auszeichnet hier oben? Also warum sollte mal jeder mal vorbeigeschaut haben?
2: Also bei uns steht der Gast wirklich an erster Stelle. Also wir sind alle persönlich für die Gäste da, kennen auch fast alle. Und unser Hausmannskost, die Küche jeden Tag für jeden zubereitet, zeichnet uns auch sehr aus, weil bei uns sehr viel Herzblut in alles drin steckt und wir uns wirklich sehr viel Mühe geben, dass jeder zufrieden heimgeht.
1: Und im Sommer vor allem auch sehr, sehr wunderbar, diese riesengroße Sonnenterrasse, da kann man viel Vitamin D auf alle Fälle tanken, aber im Winter natürlich auch, da seid ihr natürlich auch für die Skifahrer da.
2: Ja genau, also im Winter haben wir genauso geöffnet und da ist halt einfach der große Vorteil, dass drei Skigebiete dann zusammenspielen. Also man kann ja von uns auch nach Wiltschenau fahren und wir sind direkt bei der Piste, wir haben eine wunderschöne Aussicht und die Skifahrer, die genießen es bei uns auch sehr, ja.
1: Wunderbar, dann sagen wir schon Dankeschön. Abschließend vielleicht noch eine kurze private Frage. Mir wurde gesagt, du bist bald 18 Jahre, übermorgen am 1. September. Wir gratulieren jetzt noch nicht im Vorhinein, das soll ja Unglück bringen, aber wünschen dir schon einmal einen wunderbaren Geburtstag. Wirst du ordentlich feiern, oder den 18er?
2: Ja, also wir werden nachher zwei Wochen später schon feiern, aber ich halte es eher relativ klein, sagen wir jetzt einmal, aber danke.
1: Alles klar, aber trotzdem ja, viel Spaß und einen schönen Geburtstag. Danke an die Michelle Lengauer und heute auch noch einen wunderbaren Tag.
2: Danke an den Kalle, danke.
1: Und damit dürfen wir schon wieder weitermachen mit der Musik und freuen uns jetzt auf fünf Musiker, die heute aus Niederösterreich angereist sind und die mittlerweile auch zu einem der sehr, sehr gefragten Acts im Bereich der volkstümlichen Partymusik zählen. Ihr Repertoire, das reicht von traditioneller Volksmusik über internationale Partykracher bis hin zu den größten Schlagerhits, auch schon seit mehr als 10 Jahren. Mittlerweile gibt's diese Gruppe. Wir freuen uns jetzt auf die Stefanie, den Stefan, Franz Peter und der Didi auf der Bühne als die Dirndlrocker und heiße Nächte, coole Feste.

0: Musik von den Dirndlrockern auf Radio 1 Tirol. Heute beim Frühschoppen und ich habe es schon gesagt, eine sehr, sehr lange Anreise haben Sie heute auf sich genommen. Franz, wie lange wart's unterwegs hier ins Alpachtal?
1: Ja, so 4,5 Stunden waren wir unterwegs. Eine sehr angenehme Anreise bei diesem wunderschönen Wetter heute.
0: Ja, freut uns natürlich, dass ihr extra hergekommen seid. Die Dirndlrocker erzählen ganz kurz ein bisschen was über euch. Euch gibt es auch schon mehr als ein Jahrzehnt.
1: Ja, wir sind aktiv, so circa 13 Jahre, kommen aus Niederösterreich, sehr verstreut in Niederösterreich und freuen uns immer wieder, wenn wir hier zu euch kommen dürfen und zwar zum Radio U1 Frühschoppen.
0: Ja, und in den Tiroler Bergen, glaube ich, da fühlen sich auch die Niederösterreicher ganz wohl, oder?
1: Ja, wir sind aus dem niederösterreichischen Alpenvorland, da sind auch Berge, aber bei Weitem nicht so hoch und so mächtig wie bei euch. Tolle. Ja. Tolles Panorama bei euch da.
0: Auf alle Fälle. Und zu diesem tollen Panorama schicken wir jetzt auch wieder viel Musik direkt hinein, live ins Radio und freuen uns jetzt auf die Dirndlrocker. Und ich schenke dir nur rote Rosen.

0: Applaus für die Dirndlrocker. Hier auf der Dauerstalm in Alpbach senden wir eben ja, live heute viele sonnige Grüße von über 1800 Metern. Auf der Bühne eben die Dirndlrocker aus Niederösterreich. Aber ich glaube, ihr seid auch, Franz, sonst viel unterwegs, oder? Wo seid ihr so zu hören immer?
1: Ja, lieber Fabian, wir sind in Niederösterreich und in ganz Österreich fleißig unterwegs. Jetzt kommt ja wieder die Oktoberfestzeit. Jetzt wird es für uns erst richtig anstrengend wieder. Und zwar, wir sind bei der Kaiserwiesen in Wien dabei oder zum Beispiel Hartberg. Wir sind auch beim einer der größten Feste in Ungarn dabei, in Velanie. Und wir freuen uns auf eine wunderschöne Herbstsaison. Und danken natürlich auch allen, die immer wieder kommen zu unseren Festen.
0: Kaiserwiese hast du angesprochen. Ich habe gelesen, auf der Homepage habt ihr irgendeinen Rekord sogar, oder?
1: Ja, und zwar, wir haben natürlich immer sehr fleißig dort gespielt. Und wir halten auch den Rekord, wo wir am öftesten in der Saison dort gespielt haben. Mhm. Natürlich dadurch auch die meisten Menschen erreicht haben dort.
0: Und auch heuer sind Sie wieder mit dabei, so wie bei vielen weiteren Auftritten. Heute freuen wir uns, dass Sie hier sind, die Dirndlrocker. Und da heißt es jetzt, ich will eine Polka hören. Viel Spaß.

0: Dirndl-Rocker. Großen Applaus für Sie heute beim Radio 1 Tirol. Frühshoppen. Und ich muss zugeben, beim Frühshoppen ist ja oft der Frauenanteil etwas gering, eher rar. Deswegen nutze ich das heute kurz aus. Man hört ja auch eine Frauenstimme mit dabei, die Stefanie. Stefanie, wie lange bist du schon Teil der Dirndl-Rocker?
1: Ich glaube, jetzt schon knapp über 4 Jahre.
0: 4 Jahre schon mit dabei. Wie taugst du mit die 3 Mander?
1: Sehr gut, sehr gut. Wir kommen sehr gut miteinander aus tatsächlich, ja.
0: Ja, das ist ja das Wichtigste. Also auch der Frauenanteil ist mit dabei. Du bist quasi ja das Dirndl, oder, unter den Rockern.
1: Genau.
0: So kann man sagen. Und wir hören jetzt auch gleich noch einmal die Dirndl-Rocker mit dem Titel Warum hast du nicht Nein gesagt? Viel Spaß.

Dankeschön an die Dirndlrocker für, ja, fürs Erste kann man sagen, wir hören sie dann später auch noch einmal. Zuvor freuen wir uns jetzt gleich schon auf einen Musiker und hier auf der Frühschoppenbühne auf einen Musiker aus Salzburg, der schon auch viele Jahrzehnte mit der Musik unterwegs ist und mit der Musik eng verwurzelt ist, kann man sagen. Er ist eben seit vielen, vielen Jahren erfolgreich mit dem Tauernecho unterwegs, seit über 3 Jahrzehnten mittlerweile schon, ist er der Frontsänger von der Gruppe aus dem Salzburger Land und vor wenigen Jahren hat er sich auch dazu entschieden, parallel ein Soloprojekt zu starten. Und mit diesem Soloprojekt ist er heute hier bei uns auf der Dauersteralm in Alpbach. Freuen Sie sich jetzt auf Toni, Leon und Prinzessin.

0: Einen Applaus für Toni Leon.
1: Dankeschön.
0: Danke, Toni, dass du heute mit dabei bist. Wir haben schon einmal die Ehre gehabt. Mit dem Tauernecho heute bist du eben alleine unterwegs. Wie oft bist du so als Toni Leon eben auch mit diesem Solo-Projekt zu sehen?
1: Ganz, ganz wenig oft. Ehrlicherweise, ja. Liegt zum einen natürlich, weil die Gruppe geht natürlich vor. Das machen wir schon so, ja, seit 35 Jahren, also über 30, 35 sind es heuer. Und nachdem jeder von uns und ich auch die ganze Woche in der Arbeit ist und einen nicht freizeitfühlenden, aber einen wochenfühlenden Job hat, jetzt bleibt relativ wenig über, dass ich sozusagen diesem Herzensprojekt die Zeit dann widmen kann.
0: Ja, ihr seid ja Brüder mit dem Tauernecho.
1: Genau.
0: Warum hast du damals gesagt, du machst da was solo? Sind da die Brüder ein bisschen auf die Nerven gegangen oder was war der Hintergrund?
1: Nach 30 Jahren, dass wir am Keks gegangen sind. Nein, sind sie mir nicht. Der Hintergrund war eigentlich, dass ich eine CD fertig gehabt habe, also die, was ich im Heide mit habe, die Songs. Und das sind halt Schlager und Pop-Schlager, wie es heute sozusagen üblich und der Brauch sind. Und irgendwie ist dann in mir so die Idee gekommen, ich mache fürs Tauernecho wieder was, wie man das Tauernecho kennt. Und wollte das eben dann nicht unter Tauernecho machen. Und da ist dann der Entschluss sozusagen gereift, das als Solo-Projekt zu machen.
0: Ja, und damit ist er heute eben hier auf der Dauerstaralm. Und da freuen wir uns jetzt auf Toni Leon. Und es ist der Duft deiner Haare. Viel Spaß.
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0: Dankeschön.
1: Toni Leon in der Sonntagsmittagszeit hier auf Radio U1 Tirol Live von der Dauerstaralm. Toni, wann war generell der musikalische Beginn in deinem Leben? Hat das auch schon früh angefangen als Kind?
0: Das ja, war schon relativ früh. Also ich war so, ich glaube ungefähr 9, 10 Jahre alt. Da ist schon, da hätte ich dann ganz gern schon Musik gemacht. Ist nicht gegangen, daheim. Geld war nicht viel da, Instrument war keins da. Musiklehrer hat es auch nicht gegeben, wie heute so Musikschulen. Und irgendwann dann in der Hauptschule, in der ersten Klasse Hauptschule hat es dann geklappt. Da habe ich dann von meinem ehemaligen oder vom damaligen Klassenvorstand habe ich dann Gitarrenunterricht gekriegt. Der hat das für die Kinder damals kostenlos gemacht. Also haben wir nichts zahlen brauchen. Eine alte Gitarre war daheim, neue Saiten, die waren drin und so ist es losgegangen. Ja.
1: Also darf man diesem Klassenvorstand auf alle Fälle dankbar sein. Deswegen auf jeden Fall ist der Toni Leon heute auch hier bei uns. Jetzt mit einem Brief, in dem Ti Amo stand.
0: Nachdem du Urlaub aus ist.
1: Ja.

0: Feine Musik. Dankeschön. Von Tony Leon, ein Brief, in dem Ti Amo stand, da geht's um die Liebe, Toni. Also ich glaube mal für die Frau geschrieben, die heute auch mit dabei ist, oder?
1: Die ist heute auch mit dabei, ja, die begleitet mich natürlich bei meinen Solo-Auftritten sozusagen. Und ja, nachdem sie mich auch sonst unterstützt, also sie ist ja Texterin, also schreibt mir immer wieder ganz coole Songs, also Texte, die ich dann verkomponieren darf. Und das haben wir ein kurz eingespieltes Team.
0: Also ein wunderbares Team, und es geht jetzt auch gleich ja, mit Liebe ein bisschen weiter, Tony Leon, jetzt mit, wie wäre es denn mit Küssen?
1: Das hat meine Frau geschrieben.
0: Ne? Ah, okay, also Dankeschön an die Frau.

Einen Danke. Großen Applaus für Toni Vielen Leon. Dank. Dankeschön, Toni. Wir hören und sehen ihn dann auch später wieder bei uns hier in der Sendung heute beim Radio U1 Tirol Frühschoppen, eben live von der Dauerstoralm in Alpbach. Und da freuen wir uns jetzt auf ja, die nächste Gruppe im Frühjahr 2018. Da haben sie sich gegründet und stehen seither für geballte musikalische Energie, echte Leidenschaft und auch unverfälschte Spielfreude. Vier langjährige Musikkollegen, allesamt ja, erfahrene Bühnenmenschen, haben sich zusammengetan, um eben das zu tun, was sie am besten können. Und das ist eben, Menschen mit der Musik zu begeistern, egal ob mit der traditionellen Tiroler Musik, mit Schlager, Musik zum Party machen oder auch kraftvollem Rocksounds, natürlich auch mit der Quetschen dabei. Davon dürfen wir uns jetzt selbst überzeugen. Wir freuen uns auf den Daniel, Armin, Christian und Christoph. Viel Spaß mit Sonnenwend und Fang zu leben an.

0: Jawohl, einen großen Applaus für Sonvent, heute auch mit dabei. Und da darf ich ganz schnell zum Daniel gehen, seit 2018 schon unterwegs. Warum habt ihr gedacht, Sonvent, das wäre ein lässiges Projekt?
1: Sonvent ist deswegen ein lässiges Projekt, weil wir vier Mann da gute Freunde sind. Sonvent ist ein Berger Nom, musizieren dann wir auch gern, wir trinken gern ein Bier miteinander und was wir viel, viel lieber dann, wir dann die Leute gerne in Stimmung bringen. Somit haben wir es gegründet, dann haben wir seit 8 Jahren schon, sind auch seit 8 Jahren recht erfolgreich auf der Bühne und ich glaube, es wird so weitergehen.
0: Ja, das wünschen wir euch auf alle Fälle, aber nicht nur auf der Bühne. Du zum Beispiel bist ja auch natürlich anders beruflich noch unterwegs und da gibt es auch gleich danach noch einen passenden Song. Den müssen wir jetzt dann gleich hören.
1: Ja, der sogenannte Brotberuf ist bei mir Tischler bzw. Projektleiter von der Tischlerei. Und hier im Reit in Alpachtal, da gibt es eine bärige Tischlerei, das ist die Tischlerei Hechenbleckner. Und da haben wir einen schneidigen Bayerischen geschrieben. Wir haben ja relativ viele Berufsgruppen schon angerost, wir vier. Wir waren schon bei den Bauern, bei den Bergbauern, auch bei den Jäger. Und jetzt haben wir einen noch hinten lassen. Den haben wir jetzt aufgeholt mit einem Bayerischen. Und da geht es um die Tischler, die Schnitzer und natürlich auch um die Zimmerleute, um alle Holzwürme.
0: Ja, das hören wir uns dann gleich. Da hat Daniel gleich noch gut die Schleichwerbung eingebaut, aber das passt ganz logisch. Gut. Jetzt also Sonvent und der Holzwurm.

0: Musik von Sonnenwend auf Radio 1 Tirol heute beim Frühschoppen von der Dauerstar Alm. Und Daniel, ich glaube, ihr seid nicht nur auf der Bühne fleißig unterwegs, sondern auch immer wieder mal im Tonstudio. Da sind ja einige neue Titel mit dabei.
1: Jawohl, schöne Grüße an dieser Stelle an den Erler Stefan, gell, von Melody Intersound, die uns oder der uns unseres neues Produkt gezaubert hat, mit uns gemeinsam natürlich, das wir am Freitag präsentieren dürfen, VOE, also der Veröffentlichungstermin ist diesen Freitag. Ja, liebe Freunde von Radio 1, die Zuloser, alles was heute hört von uns vier, von Sonnenwend, ist neue Musik von uns vier und ins Vieri, taugt's volle. Jetzt war gerade noch gerecht, wenn es eigentlich auch ein bisschen gefallen hat.
0: Ja, das auch. Davon sind wir überzeugt. Da wird auch ordentlich applaudiert. Und jetzt freuen wir uns auf einen weiteren Titel. Da gibt's was Französisches. Ich hoffe, ich spreche es aus. Rien ne va plus.
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0: Musik von Sunvance, einen großen Applaus für Sie. Daniel, wo seid ihr eigentlich genau her? Ich glaube auch quer verstreut.
1: Ja, wir sind ein bisschen einmal links, einmal rechts. Nein, eigentlich betiteln kann man das mit dem Tiroler Unterland von Volders über Kolsersberg, über Schwarz und Kirch. Biche ist auch noch dabei, also Unterlandler hätte ich gesagt, nicht?
0: Die Unterlandler, aber du bist eigentlich sogar Salzburger, oder?
1: Ja, meine Wurzeln sind von Oberbinsgau, vom Mittersee, so wie der Toni, gell?
0: Ja, deswegen versteht sich es euch so gut, oder?
1: Und eins muss ich auch ganz kurz sagen, alle Binsgau, was jetzt zulassen, schöne Grüße natürlich von uns.
0: Ja, liebe Grüße ins Binsgau, da haben wir ja auch viele U1-Hörer und wir hören jetzt gleich noch einmal Musik von Sunvance und das A im Alphabet.

0: Dankeschön!
1: Riesenapplaus für Sonnenband! Dankeschön und wir freuen uns dann, wenn wir uns später auch wieder hören und sehen. Und damit haben wir jetzt alle Musikgruppen einmal live gehört im Radio. Aber wir haben heute natürlich noch einiges vor hier auf der Dauerstauralm in Albach und machen damit gleich schon wieder den musikalischen Wechsel. Freuen uns wieder auf unsere drei Musikfreunde aus dem Zillertal kommend. Haben sie auch wieder ja viel Musik, auch neue Musik mitgebracht. Auf der Bühne haben sich wieder versammelt der Christian, der Fabian und auch der Markus. Wir freuen uns wieder auf Vollgas Tirol und eigentlich hätt ma kinnen. Applaus.

0: Grüß Gott, Tirol!
1: Vollgas Tirol, heute mit dabei auf Radio 1 Tirol beim Frühshoppen. Und ich habe es angekündigt oder schon erwähnt, Christian, es war auch neue Musik, oder?
0: Ganz genau, der war ganz aktuell. Und das hat uns natürlich gefreut, dass wir den dürfen da zu präsentieren haben.
1: Und es gibt dann auch noch nicht neue Musik, sondern ein neues Video, und zwar zum nächsten Titel.
0: Genau, ja. Verkauf der Heimat, passend zur Politik in der momentanen Situation, wie wir haben. Da hat uns die Schierstl, der Resi, ehemals Zillertal gesungen, hat uns da einen Bärentitel komponiert. Und eben jetzt ein Video trat bei uns in Hocht am Hoberg ganz oben auf dem Joch. Und ich glaube, es ist ganz eine bärige Sache geworden.
1: Ja, die Zillertaler haben ein bisschen auch mit dem kritischen Blick sozusagen musikalisch jetzt aufgearbeitet von Vollgas Tirol und Verkauf der Heimat.
0: Auf geht's!

0: Musik von Vollgas Tirol auf der Dauersteralm. Einen Titel hören wir jetzt gleich noch. Zuvor, Christian, schnell die Frage, wo sieht man Vollgas Tirol bald schon wieder?
1: Ja, in nächster Zeit, jetzt sind wir einmal im Vorarlberg, einmal im Südtirol bei einem Almabtrieb. Und siehst, ganz ehrlich, ich glaube, am besten ist, man schaut einfach auf die Homepage rein, www.vollgas-tirol.at. Da kann man alles genau erkunden, wo wir sind. Und
0: da findet man also alle Informationen. Abschließend noch, was würdest du sagen, zeichnet einen Zillertaler aus?
1: Mei, bodenständig, addieren wir mal die Nacht da gerne ein bisschen ein Lump
0: Gas geben.
1: Unterwegs, Gas geben und natürlich gerne alle mal ein Glasl mehr trinken.
0: Ja, und jetzt haben wir jetzt quasi noch was Zillertalerisches zum Abschluss von Vollgas Tirol, was ein echter Zillertaler ist.
1: Außer die Bohrenstanzer.
0: Auf geht's.

0: Gell, Scott Stausvoll!
1: Dankeschön an Vollgas Tirol heute fürs Mitdabeisein beim Radio U1 Tirol. Frühschoppen und ja, neben vielen Besucherinnen und Besuchern hier auf der Dauerstauralm sind heute auch viele Traktoren heraufgefahren, die auch wunderbar ja, verschmückt worden sind und da oben auf dem Bichl stehen. Und da dürfen wir jetzt ganz kurz auch sprechen über die Traktoren. Da ist bei mir der Erich vom Standgas Münster. Erich, mit wie vielen Traktoren seid ihr heute auch gefahren?
2: Ja, zuerst einmal grüß euch und danke für die Einladung. Wir sind heute mit 10 Traktoren und 15 Leuten sind wir aufgefahren. Und wir sind ja die immer süß stärker. Unsere Oldtimer haben heute mal Leistung machen müssen. Fast 2000 Meter aufgefahren ist eine Leistung für unsere Oldtimer-Traktor. Aber es ist alles gut gegangen.
1: Standgas Münster, was ist das genau für eine Vereinigung?
2: Standgas Münster gibt es jetzt seit 2003. Aber Standgas Münster ist Münster in Tirol. Ja, und wir sind zurzeit 148 Mitglieder. Und sind eigentlich immer stark unterwegs, fast jeden. Vom Mai weg haben wir unser Eröffnungsfest, dann geht es durch bis Oktober und wir sind fast immer ausgebucht.
1: Und wir waren auch neben Münster, sind natürlich auch Traktoren aus dem Alpachtal heute mit dabei. Da ist auch der Hannes da. Servus Hannes, stell du ganz kurz deine Gruppe vor.
3: Ja, grüß dich, servus. So sind die Ausreißer von Reit im Alpachtal. Wir sind heute auch mit 15 Traktoren da. Und ein besonderes Highlight ist der 480er Steirer. Mit denen sind wir auch aufgekommen.
1: Was ist das Lässige, eben, wenn man so gemeinsam so Ausfahrten macht, wie heute? Ich habe es ja auch im letzten Jahr schon gemacht, heute also schon das zweite Ausruhrser ausfahren sozusagen.
3: Ja, das ist halt aber gewaltig. Da ruft man uns einfach zusammen und auf die Foma und hilft halt jeder jeden. Und der Fuhr halt zusammenrichten. So wie bei den Lastwagen, da hat es jetzt ein bisschen länger gedauert. Der ist 14 Jahre gestanden, aber er ist aufgekommen.
1: Ja, danke schön, sagen wir, dass ihr heute auch ein wunderbares Ambiente sozusagen macht. Und sagen wir vielen Dank an den Erich und an den Hannes. Einmal einen großen Applaus für alle heute, die mit dem Traktor heraufgefahren sind. Hier auf der Dauerstauralm. Und wir machen schon wieder weiter mit der Musik. Freuen uns wieder auf unsere musikalischen Freunde aus Niederösterreich. Heute eben eine lange Anreise, aber hat sich, glaube ich, ausgezahlt auf alle Fälle. Jetzt wieder auf der Bühne die Stefanie, der Stefan, Franz, Peter und auch der Didi. Wir freuen uns auf die Dirndlrocker und jetzt auf einen, ja, Klassiker, kann man sagen, bekannt von den Fortnum Blunts. Jetzt in der Version von den Dirndlrockern und What's Up?

0: Großer Applaus für die Dirndlrocker mit What's Up. Also Franz, auch so moderne Lieder hört man bei euch ganz gerne im Repertoire. Also das passt, glaube ich, ganz gut zusammen.
1: Ja, bei unseren Live-Auftritten versucht man natürlich immer ein sehr bunt gemischtes Programm abzuliefern. Besonders diese richtigen Ohrwürmer, wenn man es nach unserem Stil im Aufnehmen, dann hat dieser gewissen Unterhaltungswert und wird immer sehr gut angenommen und mitgesungen. Freuen wir uns ganz besonders.
0: Ja, und wir freuen uns auch schon auf den nächsten Titel von euch. Da wird es jetzt wieder ein bisschen traditioneller mit dem Kirchtag im Dorf.

0: Die Dirndlrocker auf der Dauerstollen heute beim Radio 1 Tirol Frühschoppen. Ja, decken einiges ab, traditionell, beziehungsweise eben auch modern oder auch italienisch, wie jetzt gleich noch, oder Franz?
1: Ja, bei uns gibt's, wie gesagt, ein bunt gemischtes Programm. Vor allem auch Party ist bei uns groß angeschrieben. Und da passt natürlich so eine Nummer wie Mama Maria mit unserer Steffi ganz gut.
0: Da freuen wir uns jetzt noch. Dann sagen wir noch vielen Dank noch einmal, dass ihr heute extra aus Niederösterreich angereist seid. Und weiterhin alles Gute.
1: Dankeschön und danke an Radio 1 Tirol. Und noch einen wunderschönen Sonntag.
0: Und jetzt die Dirndlrocker und Mama Maria.

0: Noch einmal ein Riesenapplaus für die Tirndl-Rocker. Danke fürs mit dabei sein. Und wir freuen uns gleich schon auf den nächsten Musiker, der heute ja alleine auf der Bühne steht, aber mit seiner großartigen Stimme natürlich auch die Menschen begeistert. Jetzt wieder auf der Bühne aus dem Salzburger Land, Toni Leon und Berühr mich mit deinen Augen. Viel Spaß.
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0: Musik von Toni Leon. Danke fürs mit dabei sein. Toni, wir haben schon kurz eben über das Solo-Projekt zuvor gesprochen. Du hast gesagt, ganz so viel Zeit ist nicht, aber hast du doch geplant, auch vielleicht neue Musik da noch herauszubringen?
1: Ist schon im Kopf, in der Kiste noch nicht, im Kopf ist schon wieder was, aber ich bin sehr kritisch, immer wählerisch bei den Texten, auch mir selber gegenüber, auch beim Schreiben, beim Komponieren. Und da sage ich, ich bin jetzt mal so ein bisschen, es wird jetzt nicht abgehoben klingen, aber lieber Klasse als Masse. Also ich mag es nicht, wenn es so inflationär ist und jedes Jahr das Ratter, dass wir die Pfennig oder die Cent in der Sporthosen drin. Also das muss schon einen Stil haben.
0: Ja, wir dürfen jedenfalls gespannt sein, was da noch alles kommt von Toni Leon. Für heute sagen wir danke, dass du mit dabei warst und verabschieden dich jetzt quasi vom Frühschoppen noch mit dem Titel Du und ich für alle Zeit.
1: Danke für die Einladung. Vielen Dank.

0: Dankeschön.
1: Einen Riesenapplaus für Toni Leon. Und wir kommen damit schön langsam, aber sicher zum Ende des heutigen U1 Frühschoppens hier auf der Dauerstaralm, aber haben natürlich noch eine musikalische Gruppe mit im Gepäck. Freuen uns da jetzt noch einmal auf den Daniel, Armin, Christian und auch auf den Christoph, die noch einmal 3 Titel für uns im Gepäck mit dabei haben. Viel Spaß mit Sonnwend und auch neuer Musik auf Anax. Domanis Grosso.

0: Sonnenwend auf U1 heute beim U1 Frühshoppen. Und da machen wir dann gleich schon weiter mit dem nächsten Titel. Freuen wir uns jetzt noch einmal auf den Daniel, Armin, Christian und Christoph. Und da heißt es jetzt, du hebst mich in den Himmel.
1: Auf geht's.

0: Musik von Sunvance. Da sagen wir noch einmal vielen Dank an den Daniel und vielleicht ganz schnell, wo sieht man euch das nächste Mal?
1: Ja, wir sind jetzt natürlich mit das falsche Geld, muss man ganz ehrlich sagen, unter www.sunvance.band. Da fragt man allerhand Neues, Wissenswertes. Heute geht es bei uns nach Deutschland, in den hohen Norden Deutschlands und danach natürlich Almatriebe, Jungbauernbälle und dergleichen. Also www.sunvance.band, da fragt man alles, was wir spielen.
0: Wunderbar, also morgen sind Sie, glaube ich, in Thüringen zu Gast und natürlich auch ganz oft in Tirol. Damit sind wir jetzt wirklich am Ende angekommen von unserem Radio U1 Tirol Frühschoppen. Wir sagen noch einmal herzlichen Dank an das gesamte Team hier von der Dauerstalm und ich würde sagen mal einen großen Applaus für alle hier oben auf der Dauerstalm, die hier wirklich eine großartige Arbeit geleistet haben. Kurz der Hinweis noch, der nächste U1 Frühschoppen dann am Sonntag, 13. September von 11 bis 14 Uhr beim Hahnenkamm-Stüberl in Kitzbühel mit den Grubertalern Martin Locher, den Tierseern, die Hallodris und auch Julia Bucher wird mit dabei sein. Und an der Stelle darf ich mich auch noch recht herzlich bedanken heute beim Aufnahmeleiter, beim Wolfgang Baller und auch beim unserem Techniker, den Simon Ennemoser. Dankeschön für das Abwickeln der gesamten Sendung. Ich bin Fabian Schlickner, sage für heute Servus, wünsche noch einen feinen Sonntag. Jetzt zum Schluss noch einmal mit Musik von Sonnwend und du hast passenderweise jetzt zum Schluss Homecoming.
1: Vielen Dank.

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1: Mit Hannes Harp. Seit einem Jahr haben wir in Österreich mit dem Informationsfreiheitsgesetz das Recht, bei Behörden nachzufragen und Infos einzufordern. Vom Bund bis zur Gemeinde. Das wird auch durchaus genutzt. Alexander Fekonia, eine erste Bilanz fällt positiv aus.
2: Allein die Stadt Wien hat im ersten Jahr über 1800 Anfragen bekommen, das Bundeskanzleramt 270. Das Forum Informationsfreiheit zeigt sich zufrieden, man bekomme im Regelfall mehr Auskünfte als früher. Kritisiert wird aber, dass es noch keine eigene Anlaufstelle für Bürgerinnen und Bürger gibt, wenn es zum Streit mit einer Behörde kommt. Auch die Gemeinden sehen Herausforderungen, manche Anfragen bedeuten für sie viel Aufwand, etwa bei Datenschutzprüfungen.
1: Wie das Gesetz wirken kann, hat sich gestern etwa in der Steiermark gezeigt, wo die Grünen mit Hilfe des Informationsfreiheitsgesetzes eine Lkw-Mautstudie von vor 10 Jahren ans Licht gebracht haben. Die Isländer haben Nein zur EU gesagt. Bei der gestrigen Volksabstimmung darüber, die Beitrittsgespräche mit der EU wieder aufzunehmen, haben fast 53% der Menschen dagegen gestimmt, zeigt nun das Endergebnis. Die EU-Befürworter sind demnach auf über 47% gekommen. Die Drohungen von US-Präsident Trump, das benachbarte Grönland zu übernehmen, haben am Ende offenbar nicht zu den ausschlaggebenden Gründen für ein Ja zur EU gezählt. Auch die Sorge um die Fischerei dürfte erneut zu groß gewesen sein. An diesem Thema ist ja bereits der erste Anlauf der Gespräche 2013 gescheitert. Nach dem millionenschweren Juwelenraub im Wiener Museum für angewandte Kunst wird jetzt Kritik am Sicherheitskonzept des Museums laut. Es soll keine Taschenkontrollen und auch kaum Sicherheitspersonal bei der Ausstellung gegeben haben, hat eine Zeugin des Raubs der Presse gesagt. Seit dem Raub müssen Besucher nun durch Metalldetektoren. Die internationale Suche nach den beiden Tätern läuft inzwischen weiter. Fußball. ÖFB-Teamspieler Sascha Kalajdzic wechselt dauerhaft zum LASK. Er soll einen Vertrag bis zum Sommer 2029 bei den Linzern unterschrieben haben. Davor ist er als Leihspieler von seinem bisherigen Club Wolverhampton beim LASK engagiert gewesen.
3: Ja, den LASK kann nichts Besseres passieren. Wir blicken für Sie auf Tirolstraße mit dem Radio 1 Tirol Verkehrsservice. Wir blicken auf die Fernbahnstraße. Da brauchen Sie viel Geduld aktuell, nämlich Fahrtrichtung Nassereit zwischen den Grenztunnel Füssen und Nassereit, abschnittsweise Stau bis zu einer Stunde Zeitverlust. Und 20 Minuten müssen Sie derzeit auf der A13 auf der Brenner-Autobahn warten, in beiden Fahrtrichtungen zwischen Innsbruck Süd und der Mautstelle Schimberg. Wo immer es geht, gute Fahrt. Ein Blick auf die Wetterkarte und die ist sommerlich. Viel Sonnenschein in unser Land und Nachmittagstemperaturen zwischen 23 und 28 Grad. Wie sieht es aktuell derzeit mit den Temperaturen aus? Im Pfunz 26, Griesenbrenner 23 und in St. Johann in Tirol aktuell auch 26 Grad.
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1: Ihnen allen einen wunderschönen Sonntagnachmittag und recht herzlich willkommen bei Charlies Wunschkonzert. Für einen Musikwunsch einfach anrufen 052 42 61 030 und dann die 31. Mit etwas Glück sind Sie mit dabei. Ihr Musikwunsch kann dann bis 17 Uhr erfüllt werden, also unbedingt dranbleiben. Ich hoffe, Sie haben es wieder gemütlich gemacht und genießen diesen Sonntagnachmittag mit Ihrem Heimatradio, Radio U1 Tirol. Liebe Grüße über die Grenzen Tirols hinaus, wo immer Sie uns auch gerade zuhören. Wir dürfen in Kürze in Niederthal einen Herrn zum 80. Geburtstag gratulieren, aber zunächst unsere Stammhörerplatte für Sie, dass Sie jede Woche mit dabei sind. Und die kommt heute von Howard Carpendale, einer seiner größten Hits, Tür an Tür mit Alice aus dem Jahre 1977. Charlie Giermer wünscht Ihnen viel Spaß und gute Unterhaltung bei Charlies Wunschkonzert. Schön, dass Sie alle mit dabei sind, in nah und in fern.

lange nicht mehr gehört. Alex, es hat immer gespielt. Sven Hautkarpendale, Tür und Tür mit Alice. Das war die Stammhörerplatte für Sie. Dankeschön für Ihre Treue. Liebe Grüße schicken nun nach Niederteil an den Herrn Ludwig Grieser. Ja, Ludwig, Sie sind gemeint, Sie haben richtig gehört. Der Ludwig Grieser hat heute Geburtstag. Ludwig, Sie feiern heute Ihren 80. Geburtstag und da wünschen wir Ihnen alles Liebe und alles Gute. Und was wir wissen von Ludwig, er ist noch sehr fit für sein Alter, Gott sei Dank, mit 80 Jahren. Er fährt Ski und auch Radfahren. Hat auch sehr fit für sein Alter, Gott sei Dank, mit 80 Jahren. Er fährt Ski und auch Radfahren hat's ihm angetan. Ich darf Ihnen was vorlesen, Ludwig, da steht:

für Sie vom Alpengasthof Gruberhof in Söll und dieser Gutschein wird dann von unserem Hörerservice Ihnen zugesendet. Und musikalisch haben die Gratulanten für Sie ausgewählt Musik von den Amigos mit dir bis ans Ende der Zeit und der Spielung für Sie. Alles Gute an Ludwig Grieser in Niederthal zum heutigen 80. Geburtstag und natürlich wünschen wir weiterhin viel, viel Gesundheit. Musik.

0: Das Geburtstagsständchen von den Amigos für den Herrn Ludwig Rieser in Niederteilse zu Hause. Und der Ludwig, der feiert heute seinen 80. Geburtstag. Nochmals alles Liebe, alles Gute, viel Gesundheit und für heute noch einen schönen Sonntagnachmittag. Wenn wir mal für Sie jemand anrufen sollten hier bei Charlies Wunschkonzert oder unter der Woche bei der Wunsch-Hotline, einfach bei unserem Hörerservice sich melden bitte zu unseren Bürozeiten. So, jetzt geht's los mit unserem ersten Musikwunsch 052 42 61 030 und die 31. Liebe Grüße, schicken wir nach Deutschland.
1: Hallo U1, hallo Charlie, schön dich zu hören. Hier ist Matthias und Manuela aus Deutschland. Hören jeden Sonntag dein Wunschkonzert mit einem guten Musikmix. Im Moment ist unser Sohn Alexander mit Johnny und Daniela zu Besuch. Für diese hätten wir heute einen Wunsch von der Freddy Fister Band Tirol ist cool. Dir, lieber Charlie und dem ganzen U1-Team, liebe Grüße und noch einen schönen Sonntag. Danke.
0: Liebe Grüße nach Deutschland und einen schönen Familiensonntagnachmittag mit der Freddy Fister Band.

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1: Ja, hallo liebe Sohnas, hallo Charlie, du bist die Freunde. Ich wünsche aber bitte für die Silberdorfer Spitzbuben, ich bin ein echtes Bergerskind. Danke, vierte und schönen Sonntag.

0: 11 Minuten vor 14:30 Ihnen einen wunderschönen, gemütlichen Sonntagnachmittag an diesem 30. August. Übrigens, heute ist Internationaler Tag der Verschwundenen. Wir kommen zu unserem nächsten Musikwunsch.
1: Hallo U1, hallo Charlie, da ist die Christine aus Etzdal-Bornhof. Ich darf mir gern von Mario und Christoph das Lied wünschen, hast du die Amo gesagt, solltest du eventuell einen Platz haben. Und ich möchte alle recht schön grüßen und ich alle einen schönen und einen feinen Sonntag wünschen. Und dir, lieber Charlie, danke für die tolle Sendung. Mach weiter so. Es ist einfach, lässt sich jeden Sonntag deine Sendung zu losnen. Danke. Liebe Grüße auch an das gesamte U1-Team. Danke.
0: Dankeschön für die netten Worte und es freut mich, dass es dir so gut gefällt, Charles Wunschkonzert. Hier für dich und für alle Mario und Christo-Freunde, hast du die Amo gesagt.

0: Jung. Christoph, alles dreht sich um die Liebe und Sie wissen ja, es heißt ja so schön, Liebe sieht nicht mit den Augen, sondern mit dem Herzen.
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5: Hallo U1, Uli Herzog. Ich würde mir gern wünschen, das Lied vom Andreas Gabalier, Einmal sehen wir uns wieder, für unsere Bella, die leider am Freitag verstorben ist. Vielen Dank, Charlie.

0: Musik von Andreas Gabalier hier auf U1 Bären Heimatradio. Charlie Giermer wünscht Ihnen allen einen wunderschönen und gemütlichen Sonntagnachmittag. Den nächsten Wunsch kann man so zur Hälfte erfüllen. Bitteschön.
1: Hallo liebes U1-Team, hallo lieber Charlie. Bitte spiel zwar heute bei deinem Wunschkonzert, das ich immer jeden Sonntag mit Freude und Genuss hören darf, das Lied von den Fidelen Mölltalern, Marsch der Mölltaler. Und grüßen möchte ich alle, die trotz dieser schwierigen Zeit positiv bleiben. Nur so schaffen wir das gemeinsam. Macht's weiter, U1, ihr seid spitze.
0: Wir müssen immer positiv bleiben. Das Schlechte kommt ja von allein. Die Fidelen Mölltaler mit diesem Lied haben leider nicht im Computer drin, aber was anderes. Da kann man ja alle spielen, haben wir tolle Musik, die Mölltaler gehabt. Geht die Musi auf Reisen. Ich hoffe, das gefällt auch. Wir gehen jetzt auf Reisen mit Ihnen allen gemeinsam.

Eins, hier ist die Renate aus Böhmkirchen. Ich wünsche mir bitte von Nick B. braun gebrannte Haut. Danke vielmals, schönen Tag noch und tschüss.

0: Anrate des Verbrennens, braun gebrannte Haut, Musik von Nick B. hier bei Ihrem Heimatradio Radio 1 Tirol. Bis 17 Uhr machen Sie noch Musikprogramm, heute wieder viele Anrufe, ein Dankeschön dafür. Vielleicht rufen Sie auch heute zum ersten Mal an, würde mich besonders freuen, unter 052 42 61 030 und dann die 31. Die Gerda ist noch am Telefon.
1: Hallo U1, da ist Gerda aus dem Montabon. Ich hätte gern von der Weltstar tausendmal I love you. Und grüße bitte ganz gern der Franz König in Bügel, alle Zuhörer und die liebe Charlie. Dankeschön.
0: Dankeschön für die netten Grüße. Hier sehen Sie die White Stars. Legendär, kann man sagen. Übrigens haben wir eine neue Platte herausgebracht auch. Und jetzt mal ein älterer Titel. Tausendmal I love you.

Hallo U1, Heike Burger aus dem schönen Schwarzwald möchte das Lied Die Fetzigen aus dem Zillertal mit der Edelweißkönigin grüße, besonders meine Tochter Sabrina, Schwiegersohn Jürgen und Enkelkinder Hanna und Finn, wo ab heute eine Woche Urlaub machen im Zell am Ziller. Schönen Sonntag noch. Vielen Dank. Tschüss.

0: Hallo, mein Lieblingsradio 1 Tirol, meine Nummer 1. Hier spricht Karin aus dem Bundesland Thüringen in Deutschland. Mein Wunsch wäre so sehr das Lied von Tammy Steiner, mein Herz kennt schon längst seinen Namen. Mich würde es überaus freuen, lieber Charlie, wenn ihr es spielen könnt. Danke sehr dafür. Herzliche Grüße gehen nun besonders an dich, lieber Charlie, das ganze U1-Team, die Zuhörer, und ich wünsche allen einen schönen Sonntag. Auf Wiederhören.
1: Auch einen schönen Sonntag wünschen wir, Tommy Steinerhammer. Viele Titel im Computer drin, dieses leider nicht dabei. Was anderes gefällig. Ich glaube, du hast auch damit eine Freude. Tommy Steiner und es ist viel zu lang her. Ihnen allen einen schönen Sonntagnachmittag.

Hallo Charlie, da ist die Hedi von Gott sein. Ich wünsche schon mal ein Verstärk und Bärig, die Stücke einfach kehrig. Danke und alle einen schönen Sonntag für dich.

0: Musik von Stork und Berek für die Hede in Galtzein. Jetzt gibt es Verbraucherinformationen für Sie, danach noch einen Musikwunsch. Und ich würde mich freuen, wenn Sie auch in der nächsten Stunde mit dabei wären bei Charlies Wunschkonzert. Sie machen Musikprogramm noch bis 17 Uhr unter 052 42 61 030 und dann die 31. Mit etwas Glück sind Sie mit dabei und Ihr Musikwunsch kann bis 17 Uhr erfüllt werden.
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3: Hallo Charlie, grüß dich, da ist die Ruth von Lengefall. Und ich wünsche mir gern bitte, es geht eine Träne auf Reisen von Adamo. Und grüßen darf ich ganz lieb die Birgit in Deutschland, die Birgit Kloß und die Lisbeth in Altbach und die Familie Ladner in Urgen. Und dir, lieber Charlie, einen schönen Sonntag. Tschüss.

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1: Mit Hannes Harp. Pollenallergiker kommen auch Ende August noch nicht zur Ruhe. Schuld dafür ist Ragweed, auch Ambrosia oder Traubenkraut genannt. Die Pflanze ist aus Nordamerika eingeschleppt worden und passt sich der Umgebung perfekt an, erklärt Helmut Zwander, der wissenschaftliche Leiter vom Kärntner Pollenwarndienst.
2: Dieser Neophyt hat im Verlauf der letzten Jahre im Hintergrund so manche Mutation angesammelt und mir kommt vor, die wird immer konkurrenzkräftiger von Jahr zu Jahr, immer höher, immer mastiger und das heißt, es wird immer mehr Pollen also freigesetzt und dass sie sich ausbreitet, also wo ich mir gedacht habe, es wird also nicht so schnell gehen.
1: Die einjährige Pflanze wird bis zu 1,80 Meter hoch, wächst vor allem an Straßen und Feldrändern und produziert bis zu 1 Milliarde Pollenkörner. Zuletzt sind die Ragweed-Meldungen im Burgenland aber leicht zurückgegangen. Seit einem Jahr haben wir in Österreich mit dem Informationsfreiheitsgesetz das Recht, bei Behörden nachzufragen und Informationen einzufordern, vom Bund bis zur Gemeinde. Und das wird bereits oft genutzt. Allein die Stadt Wien hat etwa im ersten Jahr über 1800 Anfragen bekommen, das Bundeskanzleramt 270, das Bundesverwaltungsgericht 230. Das Forum Informationsfreiheit zeigt sich zufrieden. Kritisiert wird aber, dass es noch keine eigene Anlaufstelle für Bürgerinnen und Bürger gibt, wenn es zum Streit mit einer Behörde kommt. Ein entschlossenes Europa und die politische Mitte sind das große Thema heute zur Halbzeit am Forum Alpbach gewesen. Südtirols Landeshauptmann Kompatscher hat in seiner Rede vor antieuropäischen Kräften und Populisten gewarnt, im Hinblick auf die Landtagswahlen im deutschen Sachsen-Anhalt, wo die Rechtspartei AfD in Umfragen ihren Vorsprung auf die CDU klar auf gut 20% ausgebaut hat. Um die FIFA-Führung umfassend neu auszurichten, hat der niederländische Fußballverband einen internationalen Sondergipfel in Amsterdam vorgeschlagen. Denn es brauche mehr als eine neue Führungsspitze. Es genüge nicht, im kommenden Jahr einen Nachfolger für den umstrittenen FIFA-Chef Infantino zu finden, heißt es vom Verband, der zu den Gründungsmitgliedern der FIFA gehört.
3: Wir schauen für Sie auf Tirol Straßen mit dem Radio 1 Tirol Verkehrsservice auf der A13 auf die Brennautobahn in beiden Fahrtrichtungen zwischen Innsbruck Süd und der Mautstelle Schönberg ca. 20 Minuten Zeitverlust und wir bleiben auf der Brennautobahn in beiden Fahrtrichtungen beim Grenzübergang Brennerpass Stau und bis zu einer halben Stunde Zeitverlust. Und viel Geduld müssen Sie aktuell haben auf der Fernbahnstraße Fahrtrichtung Nassereit zwischen den Grenztunnel Füssen und Nassereit abschnittsweise Stau und bis zu einer Stunde Zeitverlust. Wo immer es geht, gute und sichere Fahrt. Viel, viel Sonnenschein an diesem Sonntagnachmittag in unserem Land und Nachmittagstemperaturen zwischen 23 und 28 Grad. Auch der heutige Tag klingt meist sonnig aus und die Tiefstwerte der kommenden Nacht, die bewegen sich auf 10 bis 16 bis 10 Grad. Aktuell derzeit in Heiming 26, Steinach am Brenner 24 und in Kössen 27 Grad.
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1: Ihnen allen einen wunderschönen, gemütlichen Sonntagnachmittag an diesem 30. August. Wenn Sie jetzt erst dazugekommen sind, sind auch Sie recht herzlich willkommen hier bei Charlies Wunschkonzert. Bis 17 Uhr machen Sie noch Musikprogramm. Mit etwas Glück sind Sie mit dabei, wenn Sie uns anrufen. Vielleicht rufen Sie auch zum ersten Mal an. 052 42 61 030 und dann die 31. Unser erster Musikwunsch bleibt ein Wunsch. Bei der Platte haben wir nicht drinnen, aber die haben Sie ja recht gemütlich, die Mann da.
2: Ja, mit der Ritali, da ist der Klima ja sowas durch. Wir hucken Gott da von Anzenberg herum zusammen. Haben wir gerade vorhin genau angefahren. Und jetzt wusste man auf die Sache von Hubert van Guisan, der Sommer ist auszuwünschen. Sehr, sehr gut, dass wir gefreut sind. Habe
1: der Ja, wünsche ich noch ein schönes Bananenhocken mit einem guten Bier. Die Platte haben wir nicht im Computer drin, aber die Grüße sind natürlich durchgegangen und ich hoffe, er hat auch damit eine Freude. Liebe Grüße nun nach Innsbruck für einen Namensvetter von mir.
3: Hallo Charlie. Hier Charlie aus Innsbruck. Der Doktor hat gesagt, ich soll mich mehr bewegen. Kannst du mir bitte von Jarvis Cocker Let's Twist Again spielen? Ich glaube, das wäre dort richtig. Ich danke. Kannst außerdem auch mittanzen. Danke.
1: Okay, dann lege ich mal kurz dann die Kopfhörer weg. Ich hoffe, Sie können auch mittanzen zu Hause oder wo immer Sie uns auch gerade zuhören. Alles wegstellen, aufstehen, ja. Haben wir alle in Stellung? Okay, dann geht's los mit Chubby Checker und Let's Twist Again. Viel Spaß, noch bis 17 Uhr, Charlies Wunschkonzert, auf geht's.

0: Ja, jetzt bin ich ganz außer Atem. Ich hoffe, wahrscheinlich ist sie auch Charlie Checker. Nächster Musikwunsch, bitteschön.
1: Ja, hallo U1, hallo lieber Charlie, hier ist die Melanie aus Süddeutschland. Wir kommen gerade aus unserem wundervollen Tirolurlaub zurück und würden uns gerne wünschen, von den Juzis ziehe ich mir die Schuhe aus. Als Erinnerung und grüßen möchte ich meine Familie in Sulzfeld, die gerade Zuwachs von einem kleinen Hund bekommen haben. Und liebe Grüße an das ganze U1-Team, ihr seid einfach spitze. Vielen Dank, tschüss.

Hallo, Einstein Tirol. Servus Charlie, du hast schon oben das Axams. Ich hätte einen Wunsch von Klaus Schlapper, das falsche Boot. Liebe Grüße euch allen und einen schönen Sonntag.

Musik von Klaus Schlapper hier auf U1. Ich hoffe, Ihnen geht's gut, Sie haben's gemütlich, sitzen gemütlich im Garten oder im Wohnzimmer, in der Küche oder in einer Buschenschank. So unsere Geschäftsführerin, die Tina, die sitzt gerade gut in der Buschenschank. Schickt mir ganz liebe Grüße dorthin und zwar nach Hall und liebe Grüße schicken wir an die Schublade in Umhausen. Die waren gerade da und da wünschen wir natürlich gute und sichere Heimfahrt. Liebe Grüße auch an die Barbara und an den Christian von der Buschenschank in Hall und da wünschen wir einen schönen, erholsamen Urlaub mit Musik aus Italien mit Dotto Cotugno.

0: Immer gerne gehört Musik aus Italien, Dotto Cotoni für unsere Tina und liebe Grüße an die Schuhplattler von Umhausen, die sind gerade auf den Heimweg, wünsche mir gute Fahrt und liebe Grüße auch an die Barbara und an den Christian von der Buschenschanke in Hall und dann wünsche mir einen ganz, ganz schönen, erholsamen Urlaub.
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6: Ja, hallo Orange. Hallo Charlie, das ist die Sandra. Ich wünsche mir von Marco Bendre das Lied Alte Liebe rostet nicht. Wenn du spielen kannst, das war nett. Okay, danke, ciao.

0: Hit vom letzten Jahr, Marco Wendler und seine Band Alte Liebe rostet nicht. Und falls uns der Marco gerade zuhört, ganz, ganz liebe Grüße. Apropos Liebe, Sie wissen ja, wie heißt es schön, willst du die Zauberkraft der Liebe spüren, so lass dich von deinen Herzen führen. Wir blicken zurück in die Vergangenheit, was alles passiert ist. An einem 30. August 1963 war es das sogenannte Rote Telefon als direkte Kommunikationsverbindung zwischen Moskau und Washington wird eingerichtet und 1984 an einem 30. August das Space Shuttle Discovery startet zu seinem Erstflug in die Mission. Und jetzt wieder zur Gegenwart zu unserem nächsten Musikwunsch. Liebe Grüße nach Bayern.
1: Grüß dich, Uwe 1, grüß dich, Charlie. Da ist der Herbert aus Lingers wieder einmal. Ich darf mir von den Tennis wünschen, Urknall in Zillertal. Das muss da irgendwann einmal so geschäbert haben und das ist Zillertal entstanden. Okay. Ich wünsche dir einen schönen Sonntag, lieber Charlie. Und alles Gute und viele Grüße ans Team. Und dann Servus, bis zum nächsten Mal. Gell? Für dich.
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1: Ich bin die Sieglinde, lieber Charlie, und wünsche mir schöne Mai von Toni Marschall.

0: gute Launmusik hier für ein Heimatradio 1 mit Toni Marschall und Schöne Maid aus dem Jahre 1971. Übrigens, die Single war 3 Millionen Mal über den Plattenladen gegangen, dann Platz 3 in deutschen Charts und hielt sich 56 Wochen in der Hitparade. Komponiert und produziert wurde das Lied von Jack White. Übrigens, der Toni Marschall wollte das Lied eigentlich nicht singen, der Opernsänger ist, aber der Jack White hat ihn dazu überredet und das wurde sein größter Hit. Das nur nebenbei. Nächster Musikwunsch, bitteschön.
1: Mr. Bruno aus Deutschland. Ich wünsche mir das Lied U1 mit dem Land der Rode Treue. Grüßen möchte ich meine Lebensgefährtin Ilona aus Jenbach und meine Schwester aus Deutschland, die Barbara. Ich wünsche mir das Lied mit dem Land der Rode Treue.
0: Und da wünsche ich mir viel Spaß mit dem Land der Rode Treue. Ihnen allen einen wunderschönen und gemütlichen Sonntagnachmittag.

0: 15.37 Uhr, Ihnen einen wunderschönen und gemütlichen Sonntagnachmittag. Der Hansjörg ist nun am Telefon. Hallo Hansjörg.
1: Hallo Charlie, da ist der Hansjörg. Ich wünsche dem gesamten U1-Team einen schönen Sonntag und mein Musikwunsch wäre, wenn die Berge nicht mehr schweigen. Danke.
0: Bitteschön, machen wir gerne Musik von Zillertalbauer hier bei Heimatradio, Radio U1 Tirol.

Hallo, und du bist die Rose aus Blauerling. Grüße, wünschen Dadamer von Olmer aus Klang, der alte Gartenzaun. Grüßen möchte meine Familie, meine ganzen Verwandten in Blauerling und Bekannten. Danke und einen schönen Nachmittag, Charlie.

0: vielleicht sitzen Sie auch gerade im Garten, der Gartenzaun dazwischen, vielleicht einmal hinüberschreien zu Ihren Nachbarn auf ein gutes Getränk bei diesen sommerlichen Temperaturen an diesem Sonntagnachmittag. Nächster Musikwunsch, der wartet schon. Bitteschön.
1: Hallo, und das ist Barbara aus Garten, Herrn Gartenwunsch von Atlantis. Come on and dance, little lady. Und das ist für alle. Alle, was zuhören.
0: Ja, die sollen auch das Tanzbein schwingen, oder wie war das gemeint? Atlantis, come on and dance, liebe Grüße auch an Hans Liener. Menschlich.

Hallo Hans, hallo Charlie, das ist Richard Meyer aus Eubach. Mal wieder. Bitte spül mal, wenn du ein Platz frei hast, fahr die zeitlos. Heute dauert es mir ein bisschen. Ein schönes Gruß für die Studienreise in Bruck, für die Nachstadt Frieder in Bruck, für meine ganzen Verwandten überall und alles und alles mit Kindern. Ich wünsche euch einen schönen Sonntag. Servus, pfiat euch.

0: 2 Minuten und 3 Sekunden Verbraucherinformationen und dann auch schon unser nächster Musikwunsch mit Andrea Berg.
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2: Hallo Radio U1 Tirol. Hallo lieber Charlie. Da ist Elisabeth aus Sewand in Osttirol. Heute wünsche ich mir für unseren Sohn Matthias Sundinger und all seine Freunde in der Lebenshilfe von Andrea Berg, das kann uns keiner nehmen.

0: Ja, und diesen Sonntagnachmittag kann es auch keiner nehmen. Wieder ein schöner Nachmittag mit Ihnen. Wenn Sie heute Namenstag haben, Alexander, Amadeus, Felix, Herbert, Ingeborg oder Rebecca heißen, da wünschen wir auf diesem Wege alles Liebe und alles Gute. Und eine Bauernregel sagt uns für diesen heutigen Tag, Bischof Felix zeigt an, was wir 40 Tage für Wetter haben. Das ist ja sehr, sehr erfreulich, würde ich sagen. Wir werden es beobachten. Wenn Sie heute Geburtstag haben, auch alles Gute wünschen wir. Der deutsche Entertainer, Musiker und Komiker Helge Schneider hat auch Geburtstag. Einer seiner ganz großen musikalischen Erfolge war der Song Katzenklo. Ihnen wahrscheinlich bekannt, er feiert heute seinen 71. Geburtstag. Einer der ganz großen Musiker aus Deutschland, Peter Maffay, wird 77. Die amerikanische Schauspielerin Cameron Diaz, 54. Der deutsche Redakteur und Reporter, vor allem bekannt von der Formel 1, Kai Ebel, der feiert heute seinen 62. Geburtstag. Und wie gesagt, wenn Sie heute Geburtstag haben sollten, auf diesem Wege alles Liebe und alles Gute. Mein Kollege Hannes Haab in Wien wartet schon mit den Weltnachrichten auf Sie und ich warte auf Sie jetzt schon auf der dritte Stunde bei Charlies Wunschkonzert. Ich hoffe, Sie haben Zeit und sind mit dabei. Aber jetzt schaut mal gleich nach Wien.
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2: Mit Hannes Haab. Zum heutigen Welttag der Verschwundenen macht das österreichische Rote Kreuz auf seinen Suchdienst aufmerksam. Gemeinsam mit dem weltweiten Rotkreuz-Netzwerk wird derzeit nach mehr als 500.000 Menschen gesucht. Allein durch den Krieg in der Ukraine sind 266.000 Menschen als vermisst gemeldet, erklärt die Leiterin des Suchdienstes Claire Schocher-Döring.
3: Jede Minute helfen wir drei Familien, die durch Krieg, Gewalt oder Katastrophen getrennt wurden, sich telefonisch zu erreichen. Jede Stunde können wir das Schicksal von 4 verschollenen Menschen aufklären. Und jeden Tag schaffen es 10 Menschen, mit unserer Hilfe wieder mit ihrer Familie zusammenzukommen.
2: In Österreich hat der Suchdienst im Vorjahr über 850 neue Fälle bearbeitet und 637 Menschen bei der Familienzusammenführung geholfen. Einen Vorschlag für ein Verbot des politischen Islam will nun Europa- und Integrationsministerin Bauer ausarbeiten. Der Vorschlag soll so schnell wie möglich an die Koalitionspartner SPÖ und NEOS gehen. Die NEOS seien gespannt auf den Entwurf, denn er müsse auch rechtlich halten, heißt es. Die FPÖ will Ministerin Bauer die Arbeit ersparen und verweist auf einen Antrag der Freiheitlichen, der bereits am Tisch liege. Fast 650 Hitzetote in den beiden Monaten Juni und Juli sind ein dringender Auftrag an die Regierung, etwas zu tun, macht heute Grünen-Chefin Leonore Gewessler klar, nach dem Bericht der Agentur für Gesundheit und Ernährungssicherheit. Es braucht daher Hitzeschutz und Klimaanlagen überall dort, wo Menschen besonders gefährdet sind, beispielsweise in Schulen, Kindergärten, Spitälern und Pflegeheimen, so Gewessler. Dazu haben die Grünen eine eigene Hitzeschutzpetition gestartet. Pollenallergiker kommen auch Ende August noch nicht zur Ruhe. Schuld dafür ist das Ragweed, auch Ambrosia oder Traubenkraut genannt. Die Pflanze ist aus Nordamerika eingeschleppt worden und passt sich der Umgebung perfekt an, sagen uns Pollenfachleute. Die einjährige Pflanze wird bis zu 1,80 Meter hoch, wächst vor allem an Straßen und Feldrändern. Zuletzt sind die Ragweed-Meldungen im Burgenland aber leicht zurückgegangen.
0: Wir schauen für Sie auf Tirolstraßen mit dem Radio 1 Tirol Verkehrsservice auf der Fernbahnstraße. Da brauchen Sie aktuell viel Geduld. Fahrt Richtung Nassereit zwischen den Grenztunnel Füssen und Nassereit. Bis zu einer Stunde Zeitverlust haben Sie da. A13 Brennautobahn in beiden Fahrtrichtungen zwischen Innsbruck Süd und der Mautstelle Schönberg. Eine Viertelstunde müssen Sie da in Kauf nehmen. Und wir bleiben auf der Brennautobahn in beiden Fahrtrichtungen beim Grenzübergang Brennerpass. Stau und eine halbe Stunde Zeitverlust. Und wenn Sie Richtung Deutschland unterwegs sind, A12 in der Autobahn beim Grenzübergang Kieferswellen eine Viertelstunde. Wo immer es geht, gute und sichere Fahrt, kommen Sie gut an Ihr Ziel. Ja, der Tag klingt meist sonnig aus am heutigen Sonntag. Die Temperaturen der kommenden Nacht, die sinken auf 16 bis 10 Grad. Ein Blick auf morgen Montag. Wechselhaft. Sonnenschein und Wolken wechseln. Mehr Sonne ist am Vormittag und um die Mittagszeit mit dabei. Auch ein paar Regenschauer und Gewitter sind am Nachmittag möglich bei Temperaturen zwischen 21 und 27 Grad. Aktuell derzeit in Ehrwald 26, Innsbruck 29, Kitzbühel 27 und ein Blick nach Osttirol, nach Lienz. Das ist aktuell wolkenlos bei 28 Grad.
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1: Hallo Gemma, begrüße recht herzlich in der dritten Stunde des Wunschkonzertes. Wenn Sie jetzt erst dazugekommen sind, sind auch Sie recht herzlich willkommen. Bis 17 Uhr erfüllen wir noch Ihre Musikwünsche. So gut es geht, heute wieder viele, viele Anrufe. Mit etwas Glück sind Sie mit dabei unter 052 42 61 030. Und die 31, viele rufen oft an für Geburtstage. Das geht nur über unser Hörerservice, also da sich informieren zu unseren Bürozeiten von Montag bis Freitag. So, genug der Worte, viele Anrufe, wie gesagt. Und hier ist es schon, unser erster Musikwunsch in der dritten Stunde des Wunschkonzertes.
2: U1 Charlie, du bist die Andrea aus Schwurz. Ich möchte das Lied von die Wikinger Blue Hawaii, bitte. Danke.
1: Okay, mach mal gerne, die Wikinger. Mach mal einen Abstecher nach Hawaii. Ihnen viel Spaß und gute Unterhaltung noch in dieser Stunde.

Hallo Charlie, hallo Einstein, da ist Andi für der Seestuben. Ich wünsche mir bitte für meine ganzen Freunde aus Tirol, meine Heimat ist Tirol. Danke!

0: Ihnen einen wunderschönen, gemütlichen Sonntagnachmittag an diesem 30. August. Schön, dass Sie alle mit dabei sind, in nah und in fern. Am 30. August 1979 war es in der Österreichischen Nationalbank in Wien, bricht ein Großbrand aus, der ihr Hauptgebäude stark zerstört hat. So ein Blick zurück in die Vergangenheit, ins Jahr 1979. Vielleicht können sich einige von Ihnen daran noch erinnern. So, jetzt wieder zur Gegenwart zurück und liebe Grüße schicken nun nach Bludenz.
1: Ja, hallo U1, da ist der Josef Grass von Bludenz in Brunnenfeld. Ich darf mir von meiner Kollegin, die ist jetzt, die hätte mir ein Lied wünschen, wenn es dich noch gibt. Und macht weiter so, ihr seid super. Wir hören euch jeden Sonntag. Danke.

Ja, hallo Charlie, servus, der Lukas da. Wir können gerade im Auto und fahren Richtung Heimat. Wir wünschen uns bitte Dankeschön mit roten Rosen. Vielen Dank, schönen Tag.

0: Podcast und meine Herren wieder mal nach Hause kommen mit Rosen zu ihrer Gattin. Nächster Musikwunsch.
1: Hallo, wer ins Tirol? Hallo, Charlie. Ich möchte gern vom Marcel Dominik: Nimm dir Zeit für deine Freunde und wenn du das nicht hast, bitte das Bolero. Danke.
0: Bolero spielen wir natürlich gerne und schicken liebe Grüße an den Marcel, falls er uns gerade zuhört. Ihnen einen schönen und gemütlichen Sonntag-Sommernachmittag.

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9: Hallo U1, das spricht Lisi aus St. Peter am Wechselgebiet. Hallo Charlie, ich darf ein bisschen kein Menschen, wenn die Sonne untergeht. Und ein Holotris aus dem Zillertal. Du bist einfach spitze. Danke, Name. Schönen Nachmittag, bitte.

0: 16:29 Uhr, eine Minute vor 16:30 Uhr. Ihnen allen einen schönen Sonntagnachmittag. Ich hoffe, Sie haben es gemütlich, wo immer Sie uns auch gerade zuhören. Die Hildegard ist am Telefon. Hallo Hildegard.
1: Hallo U1. Ich wünsche mir, da ist die Hildegard, ich wünsche mir von den Kasselruther Spatzen, die Sonne scheint für alle. Und ich grüße ganz herzlich meine Schwester Elfriede, die zurzeit in Innsbruck ist, und wünsche ihr für die zweite schwere OP alles, alles Gute und gute Genesung. Und danke, liebes U1-Team, wünsche euch auch einen schönen Sonntag.
0: Wünschen wir ebenso und wünschen noch alles Gute für die OP und auch gute Besserung anschließend.

0: Musik von den Kasselroter Spatzen. Man sollte ja die Hoffnung nie aufgeben, liebe Hörer. Es heißt, ihr verliere niemals die Hoffnung, denn jeden Tag geschehen Wunder. Liebe Grüße nach Niederösterreich.
1: Hallo O1 Tirol. Hallo Charlie, ich bin aus Niederösterreich. Wünsche mir von den Zillertalern daheim ist daheim und möchte den Grillinghof, die Hilde und den Willi grüßen. Dankeschön.
0: Bitteschön, mach mal gerne.

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1: Grüß dich, Charlie, da ist die Manuela. Mal, vielleicht hast du noch Platzl frei für mich. Und wünschen würde ich mir von Semino Rossi, du bist mein Glücksmoment. Und grüßen möchte ich all meine Freunde, dich, Charlie, und das ganze U1-Team. Schönen Nachmittag noch. Danke.

0: Sie machen Musikprogramm jeden Sonntag zwischen 14 und 17 Uhr hier bei Charlies Wunschkonzert. Hatte wieder viele, viele Anrufe. Ein Dankeschön dafür. Deswegen genug der Worte. Unser nächster Musikwunsch, da hat der Manfred angerufen. Hallo Manfred.
1: Hallo Charlie, da ist der Manfred aus Gries. Ich hatte einen besonderen Wunsch, die Alpenrose aus Mittersil von der Salzachtale. Danke.
0: Machen wir natürlich gerne. Ich wünsche mir noch einen schönen Sonntag und viel Spaß mit der Alpenrose.

Hallo, Orns Tirol. Grüß dich, Charlie. Wie immer freuen wir uns am Sonntag, wenn da eine Sendung kommt. Ich bin die Christine aus Amberg und ich wünsche mir von der Bonnie M. Going Back West. Liebe Grüße an meinen lieben Mann und an alle, die ich kenne. Für dich, schönen Sonntag noch.

0: Klassiker von Bonnie M, Going Back West hier bei U1 bei Charlies. Wunschkonzert, ihm wieder Hörrufen an. Die wollen zum Geburtstag gratulieren. Es geht nur über unser Hörerservice. Da können Sie anrufen von Montag bis Freitag zu unseren Bürozeiten. Liebe Grüße nun ins Allgäu.
1: Hallo U1, da ist der Herbert aus dem Allgäu und ich wünsche mir von Mario K. alle Wege führen ins Zillertal. Grüße an die Familie Richt, Alfi und Herbert und Maria und an der Mario K. Danke, tschüss.
0: Auch von mir liebe Grüße an den Mario und hier ist der Mario K. mit seinem neuen Hit Alle Wege führen ins Zillertal.

0: Was Neues von Mario Kart. Recht herzlichen Dankeschön für die vielen, vielen Anrufe heute wieder hier bei Charlies Wunschkonzert an diesem Sonntag. Glauben Sie es mir, ich hätte gerne alle Musikwünsche erfüllt, aber aus Zeitgründen war das leider nicht möglich. Aber einen Musikwunsch haben wir noch vorbereitet, dass wenn Sie vielleicht noch nicht drangekommen sind, dann sind vielleicht Sie das. Und wer das ist, das hören wir dann gleich nach den Verbrauchinformationen in 2 Minuten und 2 Sekunden.
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1: Hallo, eins, da ist die Anni aus Gnaz. Ich hätte den Musikwunsch, ein Schutzengel passt auf mich auf, von Florian Silbereisen. Dankeschön.

Das waren 3 Stunden Unterhaltung, wie jeden Sonntagnachmittag zwischen 14 und 17 Uhr bei Charlies Wunschkonzert. Schön, dass Sie alle mit dabei gewesen sind, in nah und in fern. Nochmals recht herzliches Dankeschön für die vielen, vielen Anrufe. Übrigens, Charlies Wunschkonzert, die einzige Sendung, liebe Hörer, im Radio in dieser Form an einem Sonntagnachmittag. Wenn es gefallen hat, weiter sagen. Unbedingt dranbleiben hier beim Programm von U1 um 18 Uhr. Meldet sich mein Kollege Florian Klingerschmidt, da gibt es wieder die Musikschmankerl für Sie. Und Sie sitzen gerade noch am Balkon, auf der Terrasse, im Garten oder wie auch immer. Genießen die sommerlichen Temperaturen. Übrigens, aktuell in Imst hat es 29 Grad, in Meierhofen 28 und Innsbruck hat die 30 Grad Marke geknackt. Derzeit 30 Grad in Innsbruck. Und Sie wissen auch, liebe Hörer, wie heißt es so schön, die schwierigste Sprache der Welt ist nicht Chinesisch. Es ist Ehrlichkeit und nur wenige beherrschen sie. In diesem Sinne, alles Liebe, alles Gute, bleiben Sie oder werden Sie gesund. Das wünsche ich Ihnen von ganzem Herzen, Ihr, euer Charlie Giermeier. Weiterhin viel Spaß mit dem Programm von U1, einen schönen Sonntagabend noch und für nächste Woche wünsche ich Ihnen eine Woche mit vielen glücklichen Momenten. Ich freue mich auf ein Wiederhören mit Ihnen. Bis bald.

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1: Mit Hannes Haab. Im Februar hat Kultur- und Medienminister Andreas Babler angekündigt, dass es eine Streaming-Abgabe geben soll. Streaming-Plattformen müssten demnach Geld in die heimische Filmindustrie investieren. Rückenwind bekommen die Pläne jetzt von den heimischen Filmemachern. Die Fachvertreterin der Wiener Film- und Musikwirtschaft, Claudia Wohlgenannt, warnt:
2: Wir haben von 2024 auf 2025 einen ungefähren Rückgang von 30% von internationalen Produktionen. Wir sitzen am Trocknen und wenn es nicht bald kommt, dann kracht, halten sich jetzt alle noch irgendwie so ein bisschen über Wasser. Aber wenn das nicht wirklich mit Anfang 27 kommt, dann sehen wir hier eine Pleitewelle ungeahnten Ausmaßes.
1: Über 100 Filmschaffende, darunter die Schauspielerin Verena Altenberger, haben dafür eine Videoinitiative unter dem Hashtag FairStreamedBesser gestartet. Die Isländer haben Nein zur EU gesagt. Bei der gestrigen Volksabstimmung darüber, die Beitrittsgespräche mit der EU wieder aufzunehmen, haben fast 53% der Menschen dagegen gestimmt, zeigt nun das Endergebnis. Die EU-Befürworter sind demnach auf über 47% gekommen. Die Drohungen von US-Präsident Trump, das benachbarte Grönland zu übernehmen, haben am Ende offenbar nicht zu den ausschlaggebenden Gründen für ein Ja zur EU gezählt. Auch die Sorge um die Fischerei dürfte erneut zu groß gewesen sein. An diesem Thema ist ja bereits der erste Anlauf der Gespräche 2013 gescheitert. Zum heutigen Welttag der Verschwundenen macht das österreichische Rote Kreuz auf seinen Suchdienst aufmerksam. Gemeinsam mit dem weltweiten Rotkreuz-Netzwerk wird derzeit nach über 500.000 Menschen gesucht. Allein durch den Krieg in der Ukraine sind 266.000 Menschen als vermisst gemeldet. In Österreich hat der Suchdienst im Vorjahr über 850 neue Fälle bearbeitet und 637 Menschen bei der Familienzusammenführung geholfen. Von Jänner bis Juni haben fast 3,4 Millionen Menschen in Österreich ihren Steuerausgleich oder die Arbeitnehmerveranlagung gemacht. Das ist heute die Info vom Finanzministerium. Weil sich das Finanzamt organisatorisch verbessert hat und auch die Digitalisierung bei Steuersachen immer besser funktioniert, ist auch die Bearbeitungszeit kürzer geworden. Statt durchschnittlich 22 Tage dauert es nunmehr 15 Tage, freut sich das Finanzamt. Bedeutet auch, dass eine etwaige Gutschrift schneller bei den Menschen am Konto ist.
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1: Ja, grüß euch, liebe Hörer von Radio U1 Tirol. Da ist der Flo von die Grobertaler. Und natürlich heißt es auch diesen Sonntag wieder ein Feuerwerk der Musik, Schmankerln und Raritäten aus vergangenen Zeiten. Also, schaltet ein und seid dabei. Ich freue mich auf euch.

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1: Mit Hannes Haab. Pläne für eine Streaming-Abgabe in Österreich, das hat Medienminister Babler im Februar angekündigt. Demnach müssen Unternehmen, die in Österreich Gewinne mit Streaming machen, einen Teil des Geldes an österreichische Filmproduktionen zahlen. Rückenwind kommt jetzt von der heimischen Filmwirtschaft dazu. Was es konkret braucht, sagt die Fachvertreterin der Wiener Film- und Musikwirtschaft Claudia Wohlgenannt.
2: Wir fordern eine Investment Obligation verschränkt mit einer Levy, weil wir der Meinung sind, dass die Branche wirklich eng verzahnt ist und die Investment Obligation gibt den großen Streaming-Anbietern und den TV-Sendern freie Hand. Sie können produzieren, was sie wollen. Wichtig ist nur, dass sie in Österreich produzieren.
1: Kritik an den Plänen Bablers kommt von heimischen Privatsendern. Sie fürchten zusätzliche Ausgaben in wirtschaftlich schwierigen Zeiten. Fast 650 Hitzetote in den beiden Monaten Juni und Juli sind ein dringender Auftrag an die Regierung, etwas zu tun, macht heute Grünen-Chefin Leonore Gewessler klar, nach dem Bericht der Agentur für Gesundheit und Ernährungssicherheit. Es braucht daher Hitzeschutz und Klimaanlagen überall dort, wo Menschen besonders gefährdet sind, beispielsweise in Schulen, Kindergärten, Spitälern und Pflegeheimen, so Gewessler. Dazu haben die Grünen eine eigene Hitzeschutzpetition gestartet. Der abgestürzte deutsche Propellerflieger soll morgen Montag aus dem Attersee geholt werden. Die Feuerwehr hat die Aktion erneut verschoben, heißt es heute von der Landespolizeidirektion Oberösterreich, weil das Festmachen der Bergungsseile am Fliegerwrack in ungefähr 160 Metern Tiefe besonders knifflig ist. Um die Seile am Flieger zu befestigen, ist unter anderem ein Tauchroboter im Einsatz gewesen. Beim Absturz am Mittwoch sind zwei Männer aus Deutschland ums Leben gekommen. Ihre Leichen sind noch an Bord. Um die FIFA-Führung umfassend neu auszurichten, hat der niederländische Fußballverband einen internationalen Sondergipfel in Amsterdam vorgeschlagen. Denn es brauche mehr als eine neue Führungsspitze. Es genüge nicht, im kommenden Jahr einen Nachfolger für den umstrittenen FIFA-Chef Infantino zu finden, heißt es vom Verband, der zu den Gründungsmitgliedern der FIFA gehört.
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4: Ein Hallo und ein Grüßenk hinaus in die große weite Welt. Es ist Sonntagabend, kurz nach 18 Uhr und natürlich heißt es heute wieder ein Feuerwerk der Musik, Schmankerln und Raritäten aus vergangenen Zeiten. Im Studio und am Mikrofon von Radio U1 Tirol, euer Florian Klingenschmied. Ja, wir sehen am Ende des Augusts ankommen, besser gesagt am 30. Und es ist heute. Ja, nicht mehr die Jubiläumssendung, die habe ich letzte Woche gehabt. Heute ist die 201. Das heißt, es geht weiter und es freut mich. Und wenn ihr sich jetzt denkt, ich würde mir eigentlich mal gerne so einen lässigen alten Titel wünschen, der mindestens 20 Jahre alt ist, dann könnt ihr das machen. Schreibt mir eine kurze Mail an florian.feuerwerk@gmx.at oder hinterlasst ein kurzes Kommentar auf der Facebook-Seite von ins Grobertaler. Jetzt würde ich sagen, starten wir musikalisch hinein in die heutige Sendung. Vom Ensemble Franz Mihalitsch am Wochenende.

Von Obergreiner Musik jetzt ein kleiner Sprung ins Salzburger Landl. Da warten auf uns die Dofer. Und mit die Dofer machen wir gemeinsam einen Ausflug ins Hofbräuhaus Berchtesgaden.

Jetzt ist es aber an der Zeit für den ersten Wunsch in der heutigen Sendung. Und der geht direkt zu Margarete aus Nordrhein-Westfalen. Sie wünscht sich die bayerische Sim und zieht keiner die Lederhosen aus. Genauso da mal. Viel Spaß!

darf den nächsten Wunsch erfüllen. Liebe Pöbel, ich hoffe, du hast ein Radio ganz laut aufgetrennt. Speziell für dich, da darf ich jetzt mit meinem Mann da, Witti Grobertaler, ein Liedl aus vergangenen Zeiten machen. Lass mal's krachen!

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Ja, natürlich nach wie vor am Mikrofon und im Studio von Radio U1 Tirol. Euer Florian Klingenschmidt mit meiner Sendung Ein Feuerwerk der Musik, Schmankerl und Raritäten aus vergangenen Zeiten. Wie eingangs erwähnt, die 200er Marke haben wir letzte Woche schon knackt. Das ist heute die 201. Sendung und ich kann euch sagen, es macht mir wirklich nach wie vor richtig, richtig viel Spaß. Und natürlich auf ein Geld's Gott ausmal an euch alle fürs Zuhören. Jetzt geht's weiter mit einem Jodler, mit den Jodelbordischen von den Fünf Spatzen aus dem Zillertal.

wahren Orangemaus, den darf ich jetzt für den Kauf legen. Für alle Liebhaber und Freunde der Blasmusik. Von Ernst Mosch und seinen Egeländer Musikanten, der Altprager Marsch.

einen ganz, ganz großen Star aus der Schlagerszene und mittlerweile guten Freund von mir, den darf ich jetzt ankündigen. Und zwar ist es der Andy Bog mit einem seiner ganz großen Hits, Die Fischer von San Juan.

einem absoluten Star der Schlagerszene, jetzt zu einem Weltstar aus vergangenen Zeiten. Michael Jackson mit seinem Earth Song.

jetzt ist es aber wieder an der Zeit, zurück zur Tradition, würde ich sagen. Ja, ein bisschen was Bodenständiges habe ich vorbereitet. Aus dem Zillertal, vom Alpenquintett Zillertal, Gruß an Düsseldorf.

Es ist wieder einmal an der Zeit für einen nächsten Wunsch, den ich erfüllen darf. Und der geht direkt in die grüne Mark, in die Steiermark, nach Murau zum Edi. Warmes Wasser, das gibt's jetzt von die Oberleibniger Kuh ins

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Und es geht mir auch heute bei der 201. Sendung gleich wie bei allen anderen. Die Zeit, sie läuft mir ein bisschen davon. Und deshalb nochmal schnell zurück zur Musik. Zur Musik vom Ensemble Hans Wieland. Mach deine Augen auf.

Ja, und das war's auch schon wieder. Meine inzwischen 201. Sendung, ein Feuerwerk der Musik, Schmankerln und Raritäten aus vergangenen Zeiten. Ich hoffe, ich habe euch wieder ein bisschen Freude machen können mit dem einen oder anderen Gusto-Stückel und möchte mich wieder einmal bei euch bedanken fürs Zulassen. Vergelt's Gott tausendmal. Und vergesst's mir nicht, zu hören ist die Sendung jeden Sonntag von 18 bis 19 Uhr und die Wiederholung dann jeden Mittwoch von 20 bis 21 Uhr. Zum Abschluss, da habe ich jetzt noch eine ganz passende Melodie ausgesucht. Von den Zillertaler Bergzigeunern. Berge meiner Heimat sind nah. Und in diesem Sinne wünsche ich euch noch einen ganz feinen restlichen Abend. Nicht vergessen, immer Radio U1 Tirol ganz laut auftragen, dann geht alles viel leichter. Und das Wichtigste, bleibt mal bitte alle gesund. Das wünscht euer Florian Klingenschmidt.

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2: Mit Hannes Harp. Der Suchdienst des Roten Kreuzes sucht derzeit weltweit nach über 500.000 Menschen. Das sind die Zahlen zum heutigen Welttag der Verschwundenen. Allein durch den Krieg in der Ukraine sind 266.000 Menschen als vermisst gemeldet. Rotkreuz-Präsident Gerald Schöpfer.
3: Dass die Zahl von vermissten Personen ansteigt, ist leider Gottes ein Zeichen dafür, dass das humanitäre Völkerrecht nicht eingehalten wird. Zum humanitären Völkerrecht gehört auch das Recht auf Familie. Und wir sehen, dass es einen großen Aufwand benötigt. 191 Rotkreuz-Organisationen, Rothalbmond-Organisationen sind dabei, hier zu helfen, um eben Familienzusammenführungen zu ermöglichen, das Schicksal von verschwundenen Menschen aufzuklären.
2: In Österreich hat der Suchdienst im Vorjahr über 850 neue Fälle bearbeitet und 637 Menschen bei der Familienzusammenführung geholfen. Pläne für eine Streaming-Abgabe in Österreich, die hat Medienminister Babler im Februar angekündigt. Demnach müssen Unternehmen, die in Österreich Gewinne mit Streaming machen, einen Teil des Geldes an österreichische Filmproduktionen zahlen. Rückenwind kommt dafür jetzt von der heimischen Filmindustrie. Fachverbände und über 100 Filmschaffende haben dafür eine Videoinitiative gestartet. Kritik an den Plänen Bablers kommt von heimischen Privatsendern. Sie fürchten zusätzliche Ausgaben in wirtschaftlich schwierigen Zeiten. Bewohner auf der spanischen Insel Mallorca haben erneut gegen Massentourismus demonstriert. Gut 1000 Menschen haben mit Stühlen eine Sitzkette gebildet, bis zum Regierungssitz, sagt die Polizei. Darunter ist auf Schildern Tourist Go Home zu lesen gewesen. Erst Ende des Vormonats haben rund 25.000 Menschen gegen Tourismus auf Mallorca protestiert. Die US-Raumfahrtbehörde NASA hat ein neues Weltraumteleskop ins All geschickt. Das Nancy Grace Roman Space Telescope ist nach einer der ersten Frauen in einer Chefposition bei der NASA benannt. Erste Bilder soll es Anfang nächsten Jahres schicken. Die Wissenschaftler sollen damit Exoplaneten, explodierende Sterne und schwarze Löcher besser erforschen können.
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1: Mit Hannes Harp. Island hat abgestimmt, die Menschen auf der Insel haben mit einer Mehrheit von knapp 53% gegen die EU gestimmt, konkret gegen den Neustart der Beitrittsgespräche mit der EU. Für die österreichische Gesellschaft für Europapolitik klar auf Fragen zur Souveränität und Identität der Isländer zurückzuführen. Auch die starke Lobby der Fischerei und Landwirtschaft mit viel Geld für Nein-Kampagnen dürfte dazu beigetragen haben. Die Außenpolitik, unter anderem wegen der Drohungen von US-Präsident Trump, die Nachbarinsel Grönland übernehmen zu wollen, haben hier fast keine Rolle gespielt. Ein entschlossenes Europa und die politische Mitte sind das große Thema heute zur Halbzeit am Forum Alpbach gewesen. Südtirols Landeshauptmann Kompatscher hat in seiner Rede vor antieuropäischen Kräften und Populisten gewarnt, im Hinblick auf die Landtagswahlen im deutschen Sachsen-Anhalt, wo die Rechtspartei AfD in Umfragen ihren Vorsprung auf die CDU klar auf gut 20% ausgebaut hat. Zum heutigen Welttag der Verschwundenen macht das österreichische Rote Kreuz auf seinen Suchdienst aufmerksam. Gemeinsam mit dem weltweiten Rotkreuz-Netzwerk wird derzeit nach über 500.000 Menschen gesucht. Allein durch den Krieg in der Ukraine sind 266.000 Menschen als vermisst gemeldet. In Österreich hat der Suchdienst im Vorjahr über 850 neue Fälle bearbeitet und 637 Menschen bei der Familienzusammenführung geholfen. Heute ist in Deutschland die weltgrößte Computerspielemesse mit der Gamescom in Köln zu Ende gegangen. Unter anderem mit prominenten Gästen diese Woche wie dem deutschen Bundespräsidenten Frank-Walter Steinmeier. Neben den großen Playern in der Spielebranche sind vor allem kleine Entwickler mit sogenannten Indie-Spielen vertreten gewesen. Mit über 200 Spielen aus 41 Ländern, darunter auch aus Österreich.
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